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3: Grüß Gottle und einen wunderschönen guten Morgen am Mittwoch. Das Wetter ist heute beschissen, aber wir machen uns trotzdem eine geile Show bis 10. Das, meine lieben Freunde, war genuschelt. Und damit schönen guten Morgen dir. Wir machen uns heute eine fixe und schöne Show bis 10. Dann ist das Bergfest ja auch schon fast geschafft. Ja, ist mal wieder eine lange Woche, aber ey, good news, nächste Woche dann schon wieder mit Himmelfahrt frei und kurz. Und wer sich die Brückentage noch gesnackt hat, so wie ich gestern beim Chef, der hat dann sogar richtig langes Wochenende. Dazu jetzt aber erstmal für deinen Mittwoch, Tiffany Harris, Vertigo. Schönen guten Morgen.

0: Bowser mit Magnetic. 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Und Newcomer, die bald bei uns durch die Playlist rasieren. 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
0: 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Kann sich einer oder eine unserer drei Finalisten beim Thüringen Grammy 2026 klären? Lori Husay ist mit am Start. Geht ein bisschen in die Indie-Richtung. Ihr Track Wet Denim steht zur Batte. Dann gibt's Beats von Kick Punch Pow, Love Language. Er ist ein Rapper aus Jena. Und bisschen Sportfreunde stiller in Newcomer-Modus. New Cage aus Schleiz. Die vier Jungs haben Lass mich rein mit angemeldet und haben es damit durch unsere fünfköpfige Fachjury jetzt ins Finale geschafft. Jetzt hast du es in der Hand zu voten auf unserer Insta-Seite @radiotop40. Drei angepinnte Videos zu jedem Artist. Eins. Du kannst ein Like da lassen, das zählt dann als ein Vote. Und wer am Montag dann die meisten Likes hat, kann sich stolz Thüringer Newcomer des Jahres 2026 nennen.

Alok und Khalid, Dive into me. Klingt nach Sommer, guckst du zum Fenster raus, sieht's eher so nach mistigen Aprilwetter aus. Dazu trotzdem die Summer Vibes im Radio mit Sarah Larsen, Lush Life. Wir kämpfen.

0: Also Forever Young fühlt sich dein Rücken nicht an, wenn du dich gerade aus dem Bett rausgequält hast und erstmal wie so eine 60-jährige Omi alles durchknacken musst. David Guetta, Alpha Will und Elva Max, Forever Young hier bei Radio Top 40. Es ist kurz vor 6, Maxi für dich. Schönen guten Morgen.
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0: Und nach dem Rücken durchknacken erstmal Fenster auf und draußen das Mistwetter beobachten. Heute bis zu 15 Grad, hast du heute Nacht vielleicht gehört. Hat ordentlich geschüttet. Heute bleiben wir erstmal trocken. Ab heute Nachmittag und gegen Abend gibt es dann wieder Schauer, teilweise auch stark Regen und Gewitter möglich. Also unbedingt Radio laut, dass du hier bei uns alle Wetternews hast und auch mal die Wetter-App checken, ob es bei dir auf dem Weg zum Feierabend nicht doch mal richtig knallen könnte. Was sonst wichtig ist für dein Bergfest, außerdem jetzt von Maren.
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4: Guten Morgen. Hunderte Menschen kamen gestern in Leipzig zusammen, um an die Opfer der mutmaßlichen Amokfahrt zu gedenken. Der 33-jährige Fahrer wurde währenddessen erstmal in eine Psychiatrie gesteckt. Es gebe Hinweise darauf, dass er vermindert schuldfähig war, heißt es. Der Mann war am Montag durch die Innenstadt gerast, hat dabei zwei Menschen getötet und viele weitere verletzt. In Thüringen gibt es immer weniger Schüler. Einige kleine Schulen, gerade auf dem Land, werden deshalb geschlossen oder wissen nicht, wie es weitergeht. Die Bildungsgewerkschaft GEW fordert jetzt von der Landesregierung, was das angeht, klarere Regeln. Also zum Beispiel eine Mindestgröße für Klassen, damit die Schule offen bleibt. Das werde aktuell oft im Einzelfall entschieden. Zur Fußball-Weltmeisterschaft hat die Deutsche Telekom jetzt einen Deal mit Sky gemacht. Kneipen, Restaurants und Public-Viewing-Veranstalter dürfen alle 104 WM-Spiele zeigen, wenn sie eh schon Sky nutzen. Vorher hätten sie sich sonst ein teures Telekom-Paket kaufen müssen. Der Deal spart vielen also Geld und Städte, Bars und Events können so leichter Public-Viewings organisieren.
0: Ja, da ist dann im Juni wieder richtig die Hölle los in jeder Kneipe. Danke, Maren. Eine Minute nach sechs. Wir schauen noch fix auf die Straßen. Vorsicht auf der A4 Richtung Dresden zwischen Wildeck-Höhnebach von Wildeck-Ober, Suhl, kaputter LKW auf der rechten Spur im Kurvenbereich. A9 Richtung Berlin, zwischen Eisenberg und Dreußig, rechte Spur nach einem Crash dicht. Kyffhäuser Kreis zwischen Dietenborn und Kleinbernden in beiden Richtungen gesperrt wegen Überflutungen. Das gleiche zwischen Kleinfurra und Hain in beiden Richtungen. Und Kreis Schmalkalden-Meiningen zwischen Memels und Wahns. Vorsicht, hier Pferde auf der Straße. Hast du auch noch was gesehen? Dann immer her damit. 0800, dann die 5, 99, 1999. Anruf, WhatsApp, geht beides. Oder über die kostenlose Radiotop 40 App. Und heute wirklich vorsichtig angesagt, immer wieder Aquaplaning-Gefahr auf der Straße. Gute Fahrt dir.
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0: Tag gesagt, am Mittwochmorgen, eine Minute nach sechs. Geil, dass du mit am Start bist. Täglich grüßt das Maxeltier sozusagen. Bis 10 gibt's das beste Gute-Laune-Befehl der Welt für dich. Wir schnacken auf jeden Fall über die Bachelors. Heute geht's los auf RTL Plus. Und bevor mir Maren aus der Newscrew hier eine reinballert, reden wir in der Viertelstunde drüber, denn sie ist schon absolut hooked und angefixt. Außerdem klärst du dir weiterhin dein 5-Freunde-Ticket für Laut und Draußen, dem Open-Air-Konzert in Weimar Ende Juni. Gleich nach 3 Tracks alle Infos dazu. Und was darf am Morgen natürlich nicht fehlen? Korrekte Mente, Mucke, um dich abzulenken, falls du heute zum Mathe-Abi antanzen musst. An der Stelle sind natürlich mal alle Daumen gedrückt. Die ein oder andere Träne, die wischen wir musikalisch weg mit Top-Vibes und Top-Music. Juste, turn the lights off. Einen schönen Mittwoch dir.

0: liebe es, diese Interpreten zu sagen. Gordo und Rainier Sonnewelt mit Loco Loco hier bei Radio Top 40. Deine Morning Show mit Max läuft. 9:06 haben wir's. Und wenn du jetzt Bock auf Urlaub hast, dann musst du nicht teuer buchen. Nee, das Draußen-Feeling mit Konzert-Action kriegst du auch in Thüringen.
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0: 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Paul Wetz gemeinsam mit Juli. Das ist geile Zeit.
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0: Armin von Buuren, Louis III. Part of me, es ist genau 6:45. Einen schicken guten Morgen wünsche ich dir und alle Trash-TV-Mäuse und RTL-Plus-Abonnenten. Denn scheint heute wahrscheinlich ganz dolle die Sonne aus dem Arsch, genauso wie Marin aus der Radio zuvor, die News-Crew. Good morning. Du hast heute Morgen schon schön ein bisschen Schmachtunterhaltung bekommen bei RTL Plus. Die Bachelors sind online.
1: Jawollo, die erste Folge ist jetzt da. Ich habe mir gestern schon die ersten 20 Minuten angeguckt.
0: Ja.
1: Und was soll ich sagen? Also Sebastian und Tim, also zumindest immer wieder große Allmanns am Start.
0: Ja.
1: Ich glaube, das ist jetzt der vierte Sebastian,
0: okay,
1: als
0: krass.
1: Bachelor. Also wirklich, die müssen sich echt mal neue Namen ausdenken. Mach's ja, sehen aus, also die anders aussehen kann man gar nicht. Der eine ist blond, der andere ist braunhaarig.
0: Ja.
1: Und in den ersten 20 Minuten, das was ich so gesehen habe, sieht man auf jeden Fall schon mal die ersten 22 Frauen, die
0: ja.
1: um die beiden kämpfen werden.
0: Ja,
1: und die sehen irgendwie alle gleich aus, habe ich das Gefühl. Also die haben alle braune, lange Haare, hübsche Gesichter natürlich.
0: Ja.
1: Und ich glaube, dieses Jahr wird es einiges anders sein, denn eine Frau zieht als Maulwurf ein.
0: Hä?
1: Und will dann rausfinden, ob die Frauen es wirklich ernst meinen. Also ich bin nicht ganz sicher, ob die jetzt mit einem von den Bachelors befreundet ist.
0: Okay.
1: Aber das macht es auf jeden Fall interessanter. Bringt
0: aber
1: so ein
0: es
1: bisschen
0: weiß niemand,
1: mehr.
0: Wer es ist. Es,
1: nee.
0: Geheim.
1: Die
0: okay,
1: zieht
0: das
1: dann
0: ist
1: irgendwann
0: spannend.
1: Ein, ja genau. Und was ich auch spannend fand, ist, dass eine Kandidatin den Sebastian auch schon mal gedatet hat.
0: Ha.
1: Ja.
0: Na
1: wer
0: gut.
1: jetzt wer ist, weiß ich ehrlich gesagt nicht mehr.
0: Aufgewärmter Gulasch schmeckt nicht, Leute. Also, für euch, für die Feierabendunterhaltung, RTL Plus Abo holen und dann die Bachelors gucken. Kannst du mir dann morgen berichten, wie viel Drama es heute schon gab. Gerade zum Foto hier, jetzt mit Golden in der Playlist.

Der frisch verlobte Harry Styles mit American Girls hier bei Radio Top 40. Top Vibes und Top Music. 7:07 und jetzt die allmorgendliche Duschanleitung, wie es richtig geht. Head, Shoulders, Knees and Toes von Offenbach.

0: Weekend mit Dancing in the Flames bei deinem Lieblingssender Radio Top 40s hier. Schönen guten Morgen, Top Vibes und Top Music für deinen Start in den Mittwoch. Gleich mit einer sehr, sehr lustigen Story aus der Nähe von Nordhausen, was das mit Beziehungsknatsch und einem Stau zu tun hat, kriegst du gleich von mir. Bleib dran.
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12: Wie Wolle Petri sagen würde, das ist Wahnsinn. Ich sehe da draußen blauen Himmel. Und damit schönen guten Morgen, ist heute eher eine Seltenheit. Viele Wolken in Thüringen. Ab heute Nachmittag dann auch wieder Schauer, teilweise auch Gewitter möglich. Das Ganze bei 15 Grad maximal. Und was sonst gerade abgeht in Thüringen und der Welt, das kriegst du jetzt von Maren.
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13: Guten Morgen. Ganz schönes Unwetter war das gestern, zum Teil in Thüringen. Vor allem bei Nordhausen und im Kyffhäuserkreis war die Feuerwehr im Einsatz, um Keller auszupumpen. Mittlerweile ist es etwas entspannter. Zwei Landstraßen sind da aber noch überflutet und deshalb gesperrt. Auch einige Bäume sind durch das Unwetter umgefallen. In der Leipziger Innenstadt kamen gestern hunderte Menschen zu einer Trauerfeier zusammen. Nach der mutmaßlichen Amokfahrt ist die Einkaufsstraße seit dem Abend auch wieder offen. Einige haben da Blumen an der Unfallstelle abgelegt. Der 33-jährige Fahrer ist erstmal in eine Psychiatrie gekommen. Er war da am Montag durch die Innenstadt gerast und hat dabei zwei Menschen getötet und viele weitere verletzt. Heute Nacht waren viele Webseiten mit .de down. Schuld, eine Störung in der Registrierungsstelle, also wo sich um die .de-Internetadressen gekümmert wird. Da war das DNS, quasi das Telefonbuch fürs Internet, kaputt. Mittlerweile läuft da aber wieder alles. Also du kannst auch auf radiotop40.de gehen.
12: Genau, denn dort kriegst du gerade ein 5-Freunde-Ticket für laut und draußen Ende Juni das Open Air in Weimar. Just saying, für knapp über 30 Tacken einfach mal fette Konzert-Action. Danke, Maren. Kurz nach 7:30 haben wir es. Wir schauen noch fix auf die Straßen. Panzerblitzer stehen auf der A9 Richtung München zwischen Hermsdorf Süd und Lederhose. Erfurt, Juri-Gagarin-Ring haben sie einen hingepackt, Richtung Nord, Höhe Altes Druckhaus und Mühlhausen, Wendewehrstraße stand auswärts. Sonst Vorsicht A4 Richtung Dresden zwischen Wildeck-Hönebach und Wildeck-Obersuhl, kaputter LKW auf der rechten Spur im Kurvenbereich. Dann A9 Richtung Berlin zwischen Eisenberg und Dreußig, rechte Spur nach einem Crash dicht. Dickstes Ding heute Morgen seit heute Nacht A9 Richtung München zwischen Schleiz

0: Und Rudolfstein, dort defekter Schwertransport, 7 Kilometer Stau dort momentan angesagt, klingt erstmal schlimm, sind in Anführungszeichen aber nur knapp 25 Minuten Zeitverlust, trotzdem ein bisschen mehr Zeit einplanen heute Morgen. Dann im Unstrut-Heinig-Kreis zwischen Bruchstedt und Bad Tennstedt verschmutzte Fahrbahn durch das Unwetter, einige Überflutungen zum Beispiel zwischen Dietenborn und Kleinbernden und Kleinfurra und Hain und im Kreis Schmalkalden-Meiningen zwischen Memels und Warns, Vorsicht Pferde auf der Straße. Hast du sonst was, dann beam's mir rüber, 0800, dann die 599 1999. Anruf, WhatsApp, geht beides oder ganz easy über die kostenlose Radio Top 40 App. Gute Fahrt. Top 5. Und einen schicken guten Morgen dir am Mittwoch, den 6. Mai. Es ist 6.34 Uhr. Möge dein Kaffee heiß, die Klamotten faltenfrei und dein Chef ruhig sein. Top Music. Aber wir drehen auf. Mit dem neuen Ding von Jennifer Lopez und David Guetta. Save Me Tonight gibt's jetzt für dich.
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Tiesto mit Laylo. Top Vibes und Top Music am Mittwochmorgen, kurz vor 6:45. Es ist schicken Start hier an den Tag. Max hier mit deiner Radio Top 40 Morning Show. Du kennst das Feeling safe. Du sagst jemandem Tschüssi, Ciao, noch so ein cooler Handschlag und dann lauft er beide noch 100 Meter in die gleiche Richtung. Unangenehmes Gefühl. Ja, sich trennen und dann im Stau sitzen. Das ist, glaube ich, noch wesentlich unangenehmer und setzt dem Ganzen die Krone auf. Ist jetzt aber original so passiert in Nordhausen. Typ trennt sich von seiner Freundin, will ihr noch was Gutes tun und sie heimbringen. Dann stehen sie allerdings im Stau. Und sie ist offenbar so ausgeflippt und hat sich über diese Trennung beschwert, lauthals im Auto, dass er am Ende die Polizei gerufen hat. Man hat sie in dem Anruf im Hintergrund sogar noch gehört und die Polizei meinte dann nur, da können wir nichts machen, musste durch.

0: durchhalten, mein Atze. Well, sicher nicht eine der schönen Autofahrten. Gerade ja auch ein dickes Ding auf der A9 Richtung München zwischen Schleiz und Rudolfstein. Da auch 7 Kilometer Stau angesagt. Ich hoffe, da ist nicht dieselbe Trennungsaction am Start. Ja, Stauern sicher schon Kacke für alle Beteiligten und dann noch die keifende Ex-Freundin daneben. Aber ich glaube, sowas gibt's safe noch mehr in Thüringen. Deine Trennungsstories quatschen wir heute mal drüber. Die brauchen wir im Radio. Schick sie mir. Lass uns bisschen Mäuschen spielen. Und wenn du einfach nur deine Ex oder deine Ex-Freundin on-air roasten willst, beam's rüber. Ich sende es. 0800, dann die 5, 99, 1999. Anruf, einfach mal anrufen, Emotionen rauslassen. Und ich fühle doch auch mit euch mit. Es geht mir doch nicht anders in letzter Zeit. Deine Trennungsstory jetzt hier bei Radio Top 40. Dazu Dave und Tems, Raindance. Ich freue mich auf deine WhatsApp.
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0: freust du dich auf deinen Auftritt beim Coachella? Hast ein komplett neues Projekt am Start, einen Stargast eingeladen und dann pfeifst du die Bühne weg.
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0: Original so passiert auf dem ersten Coachella-Wochenende mit den beiden hier.
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0: Das sind Anima und Lisa von Blackpink. Bad Angel heißt das Teil. Die haben eine fette Bühnenshow aufgebaut, beim Coachella ja immer so ein Ding. Dann sollte Lisa auch noch als Stargast mit dazukommen. Anima wollte sein neues Projekt Aiden vorstellen. Das ist ja so ein Artist, der immer noch ganz, ganz viel mit Visuals macht und dann halt nebenbei auflegt. Blöd nur, dass ich das Wetter so dachte, ne, nicht mit mir. 15 Minuten bevor es losgeht, musste die Bühne geräumt werden. Es flogen Zelte und Kapots durch die Luft, weil übelster Sturm und Orkan dort durchgefegt ist. Die ganze Bühne war am Wackeln. Ja, aber ey, was auf dem Coachella nicht war, das passiert dafür in Thüringen. Hier sind die beiden für dich mit ihrem neuen Track. Bad Angel, Anima und Lisa, hoffentlich ohne Unwetter. Heute Nachmittag trotzdem für dich schnell nach Hause und dann Netflix and Chill angesagt, weil dann wird's auch bei uns ungemütlich mit teilweise Starkregen und Gewitter. Deswegen heute mal vielleicht eine Stunde eher gehen. Der Chef wird's schon verstehen.

0: einfach zu Hause bleiben. Denken sich wahrscheinlich auch heute ganz viele Abiturientinnen und Abiturienten, die heute fürs Mathe-Abi antreten müssen. Miles Smith dazu im Radio mit Stay. 6:53 ist es, aber ey, ich habe für euch eine kleine Eselsbrücke. Kriegst sicher in der nächsten halben Stunde von mir vielleicht dann der ein oder andere Punkt mehr. Und Daumen sind gedrückt fürs Mathe-Abi heute in Thüringen. Radio Top 40 läuft.
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3: Ja, als ich vor einer halben Stunde das letzte Mal über das Wetter geredet habe, da war hier noch blauer Himmel. Jetzt sind's wieder dicke, graue Wolken. Heute über den ganzen Tag verteilt immer mal wieder Schauer, besonders dann ab heute Nachmittag und Abend sollst du den Regenschirm am Start haben. Oder mein Tipp, bleib einfach drin, weil dann sind auch teilweise Gewitter mit am Start. Das Ganze heute bei 15 Grad maximal. Und was sonst wichtig ist für deinen Mittwoch, gibt's jetzt von Maren.
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4: Guten Morgen. Der mutmaßliche Amokfahrer von Leipzig ist erstmal in eine Psychiatrie gekommen. Es gebe Hinweise darauf, dass er in einem schuldmindernden Zustand gewesen sein soll, heißt es. Um den zwei Opfern und den vielen Verletzten zu gedenken, sind gestern mehrere hundert Menschen zur Trauerfeier in der Innenstadt gekommen. Viele legten auch Blumen und Kerzen an der Unfallstelle ab. Seit einem Jahr ist die Merz-Regierung im Amt. Seitdem gab es viel Streit und Schlagzeilen. Eine aktuelle Umfrage zeigt, dass jeder zweite von uns davon ausgeht, dass die Koalition aus Union und SPD schon vor Ablauf der Amtszeit brechen wird. Also quasi wie damals bei der Ampel. Merz hält dagegen und sagt gestern dazu, es soll keiner von Neuwahlen träumen. Damit wir in gut einem Monat auch alle die Fußball-WM genauestens in Bars oder beim Public Viewing verfolgen können, hat Telekom jetzt einen Deal mit Sky gemacht. Alle Sky-Receiver dürfen ohne drauf zu zahlen die Spiele zeigen. Das gilt für öffentliche Plätze wie Kneipen, Restaurants und Städte, die jetzt auch größere Veranstaltungen planen können.
3: Danke, Maren. Eine Minute nach sieben. Radio Top 40 läuft. Wir schauen auf die Straßen. Vorsicht Blitzer im Eisfeld, Hildburghäuser Straße. Da stehen sie mit einer Laserpistole in der 30er-Zone. Und Ortsausgang Gera, Hermsdorf Richtung B2. Auch hier in der 30er-Zone. Sonst Vorsicht A4 Richtung Dresden zwischen Eisenach Ost und Sättelstedt. Vorsicht Gegenstände auf der rechten Spur. Dann A4 Richtung Dresden zwischen Wildeck-Hönebach und Wildeck-Obersuhl. Kaputter LKW auf der rechten Spur im Kurvenbereich. A9 Richtung Berlin zwischen Eisenberg und Dreußig ist die rechte Spur nach Unfall gesperrt. A70 Richtung Schweinfurt. Zwischen Turnau-West und Schierdorf ist die rechte Spur dicht nach einem Crash. Der Verkehr wird hier an der Unfallstelle vorbeigeführt, staut sich aber schon. Denkt da bitte an die Rettungsgasse. Weiter geht's zwischen Bruchstedt und Bad Tennstedt, gesperrt wegen verschmutzter Fahrbahn durch Überflutungen. Das gleiche Dietenborn und Kleinbernden in beiden Richtungen. Zwischen Kleinfurra und Hain auch gesperrt nach Überflutung. Und zwischen Memels und Wahns, Vorsicht, Pferde auf der Straße. Hast du auch noch was? Dann her damit. 0800, dann die 599-1999. Anruf. WhatsApp geht beides oder ganz easy über die kostenlose Radio Top 40 App. Gute Fahrt!
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3: Irgendwas heute vor 7 Jahren müsste genau die Zeit sein, wo ich mir wirklich das letzte Mal so richtig in die Hose gemacht habe. Nicht, weil ich inkontinent war, sondern weil das Mathe-Abitur anstand. Oh Leute, ich fühle mit allen Abiturientinnen und Abiturienten mit, die heute binomische Formeln und Co. aufs Papier bringen müssen. Daumen sind auf jeden Fall gedrückt fürs Mathe-Abi heute in Thüringen. Und ey, pass auf, kleine Ohrwurm. X ist minus P halbe plus minus die Wurzel aus. Kennst du safe und kriegst du gleich hier nach 3 Tracks von mir im Radio. Hab ich dir einfach mal mit in die Playlist gepackt. Vielleicht dann ja der ein oder andere Punkt mehr im Mathe-Abi heute, wenn du weißt, wie du eine binomische Formel auch ordentlich auseinander nimmst. Und jetzt...

0: Band-Aids. Hier ist Radio Top 40, Max für dich am Start. Woran du merkst, dass du mir definitiv nicht vertrauen solltest, wenn es ums Thema Mathe geht, wie heute ja zum Mathe-Abi. Ich habe dir vor 3 Tracks gesagt, ich spiele jetzt einen Track, mit dem du binomische Formeln besser lösen kannst. Das ist völliger Bullshit, weil den meine ich natürlich gar nicht. Da merkst du auch, dass ich in Mathe eine absolute Niete bin. Nee, ich habe dir einen Song von Dorfuchs mitgebracht. Das ist ein Typ, der damals, als ich zur Schule gegangen bin, auf YouTube viral gegangen ist. Meine Mathelehrerin, Shoutout an Frau Tschurke, hat den uns mit in den Matheunterricht gebracht. Und seitdem habe ich einen Ohrwurm davon und kann wahrscheinlich jede quadratische Gleichung lösen, denn die PQ-Formel ist gar nicht so schwer, wie du denkst. Glaubst du mir nicht? Dann jetzt hier, last minute vor Mathe-Abi heute in Thüringen. Eine kleine Eselsbrücke für dich.
1: Hast du schon mal versucht, eine Gleichung mit Quadraten drin zu lösen? Wenn ja, dann weißt du sicher, dabei darf man nicht lösen. Denn ob es eine Lösung, keine Lösung, zwei Lösungen gibt, weiß man oft das, wenn sich das dann durch eine Rechnung ergibt. Doch das ist gar nicht mal so schwer, spitz deine Ohren, hör jetzt gut zu. Du machst da einfach nur das x² plus px plus q. Draus und schön hast du damit fast die ganze Arbeit getan.
0: Achtung!
1: Und für den Rest eignest du dir nur
0: jetzt
1: noch die Lösungsformel an und x ist minus p halbe plus minus die Wurzel aus. P halbe ins Quadrat minus q.
0: Und nochmal zum Festigen.
1: X ist minus p halbe plus minus die Wurzel aus. P halbe ins Quadrat minus q.
0: Schick mir mal das Hashtag Mathe per WhatsApp, wenn du gerade mitsingen konntest.
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0: 0800, dann die 5, 99, 1999, meine Nummer. Und alle, die heute Mathe-Abi schreiben, Daumen sind gedrückt von Radio Top 40.

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0: mit White Keys hier bei Radio Top 40. Und einer dieser drei könnte auch bald eine feste Instanz bei uns im Radio werden.
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es ist fein, dass es mal regnet. Und es ist so schön, wenn die Sonne scheint. Aber so ein bisschen Consistency wäre wirklich nice. Weil ich fresse mittlerweile Ibus wie Tic Tacs, weil ich wetterfühlig bin und ich habe permanent Migräne. Ich will einfach nur mal länger als eine Woche Sonne. Manno.

0: geworden, Bibi Rexha und Faithless. New Religion ist eine der schwierigsten Worte hier morgens zu moderieren, sag ich dir. New Religion, New Religion, New Religion. Gleich wird's einfacher mit Only Chris und Dive In. Und für alle, die noch die letzte Schlaffalte aus dem Gesicht prügeln wollen. Dicker Beat von Bennett, Voix sur Tangement, kleiner Französisch-Crashkurs. Kriegst du alles gleich in der nächsten halben Stunde. Bleib dran.
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4: Das absolute It-Piece momentan, was auch noch funktional ist, ist die Regenjacke. Die ist nicht zu warm, die ist nicht zu kalt, die schützt dich vor dem Regen und wenn es trocken ist, machst du halt auf und im besten Fall siehst du noch ein bisschen stylisch aus. Heute bis zu 15 Grad maximal in Thüringen. Ab heute Nachmittag dann wieder vermehrt Schauer, teilweise auch Gewitter und am Abend auch Starkregen gebietsweise möglich. Und was sonst wichtig ist. Das gibt's jetzt von Maren.
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5: Guten Morgen. Hunderte Menschen kamen gestern in Leipzig zusammen, um an die Opfer der mutmaßlichen Amokfahrt zu gedenken. Der 33-jährige Fahrer wurde währenddessen erstmal in eine Psychiatrie gesteckt. Es gebe Hinweise darauf, dass er vermindert schuldfähig war, heißt es. Der Mann war am Montag mit einem Auto durch die Innenstadt gerast und hat dabei 2 Menschen getötet und viele weitere verletzt. Immer wieder wird auch bei uns in Thüringen über ein Social-Media-Verbot diskutiert. Die, die es betrifft, sind aber eher gegen Verbote, sondern für mehr Schutz und Regeln auf den Plattformen. Das hat jetzt eine Umfrage von UNICEF gezeigt. Jugendliche sehen selbst, dass Social Vor- und Nachteile hat. Ein reines Verbot würde aber oft umgangen werden. Ganz schönes Unwetter war das gestern in vielen Teilen Thüringens. Vor allem bei Nordhausen und im Köfhäuser Kreis war die Feuerwehr da im Einsatz, um Keller auszupumpen. Mittlerweile ist es etwas entspannter. 2 Landstraßen sind da aber immer noch überflutet und deshalb gesperrt.
4: Ja, wenn es heute Abend wieder ähnlich wird, heißt es einfach Netflix and Chill. Oder heute für alle RTL Plus Abonnenten natürlich The Bachelors and Chill. Erste Folge heute draußen. Danke, Maren. Kurz nach 7:30, wir schauen fix auf die Straßenblitzer. Zuerst bei uns. In Eisfeld, Hildburghäuser Straße, stehen sie mit der Laserpistole in der 30er-Zone. Und Ortsausgang Gera-Hermsdorf Richtung B2. Dann Vorsicht A4 Richtung Dresden zwischen Wildeck-Hönebach und Wildeck-Obersuhl. Kaputter LKW auf der rechten Spur im Kurvenbereich. Dann A9 Richtung Berlin zwischen Eisenberg und Dreusig ist die rechte Spur dicht nach einem Crash. B281 Richtung Triptis zwischen dem Abzweig nach Könitz und Rockendorf. Vorsicht Gegenstände auf der Straße. Dann durch das Unwetter heute Nacht zwischen Bruchstedt und Bad Tennstedt ist gesperrt wegen verschmutzter Fahrbahn. Überflutung auch zwischen Dietenborn und Kleinbernden in beiden Richtungen deswegen hier dicht. Und auch zwischen Klein Fuhrer und Hain ist gesperrt nach Überflutung. Hast du auch noch was? Dann her damit. 0800, dann die 599 1999. Anruf, WhatsApp, geht beides oder ganz easy über die kostenlose Radio Top 40 App. Gute Fahrt.
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4: Guten Morgen, kurz nach 7:30. Leute, ich weiß, Trennungen sind nie was Geiles und auch wenn du sagst, wir sind im Guten auseinandergegangen, schön fühlt sich's wirklich nie an. Was einem Dude in Nordhausen allerdings passiert ist, der mit seiner frisch getrennten Ex-Freundin dann ewig im Stau saß, ist schon wirklich sehr, sehr unangenehm. Und auch Hendrik aus Erfurt hat mir eine WhatsApp rübergebeamt, wo ich nicht weiß, ob ich mit ihm mitweinen oder mitlachen soll. Zeige ich dir gleich, was er erlebt hat mit seiner Ex-Freundin. Das ist fast schon filmreif. Kriegst du nach 3 Tracks. Vorher Mucke gleich von Bennett, Ed Sheeran. Und jetzt von Only Chris, das ist Dive In. Geil, dass du mit am Start bist.

0: persisch, mein Schatz, Azizam, Ed Sheeran. Kurz vor 7:45 haben wir's. Und für alle, die ihr Herz verloren haben und mal kurz den Mittelfinger an alle toxischen Ex-Freundinnen und Freunde halten wollen, hier bitteschön.
1: 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Du bist das Letzte, das Allerletzte.
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0: Wahrscheinlich auch so bei Hendrik aus Erfurt. Ich suche heute die lustigsten und krassesten Trennungsstories in Thüringen. Hendrik hat wirklich weit vorgelegt. Seine Ex-Freundin war so sauer auf ihn, dass sie mit einem Schlüssel seine Motorhaube verzieren wollte. Blöd nur, dass sie vorher nicht aufs Kennzeichen geschaut hat und der Nachbar, das baugleiche schwarze Auto fährt, hat sie dem Nachbarn schön das Wort Arschloch in die Haube geritzt. Das fand der jetzt eher so semi-geil. Hendrik hat sich kaputt gelacht. Ihre Versicherung, glaube ich, eher weniger. Und was war deine Trennungsstory? 0800, dann die 599, 1999. Wir hatten schon den Dude aus Nordhausen, der mit seiner Ex dann im Stau stand. Finden vielleicht noch jemanden, der irgendwie im Urlaub Schluss gemacht hat und dann trotzdem noch durchgezogen hat. Was war deine lustigste oder einfach peinlichste Trennungsstory bei dir in der Beziehung? 0800, dann die 599, 1999. Lass eine WhatsApp da wie Hendrik. Ich freue mich auf deine Nachrichten.
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jeder mitsingen in Thüringen. Kaigo, Stole the Show. Hier bei Radio Top 40. Kurz nach 7:45 jetzt mit Robin Schulz in der Playlist. Das ist sein neuer Track, Ambers, den kriegst du jetzt. Der war am Wochenende jetzt in Dubai, hat er aufgelegt. Da weißt du aber auch ganz genau, wie viele Steuerzahler da in der Crowd waren. Ganz genau. Keiner. Und ey, keine Sorge, du musst dir jetzt keinen teuren Urlaub in Dubai buchen oder geschweige denn auswandern. Robin Schulz auf die Lauscher zu kriegen, das ist viel einfacher mit deinem Lieblingssender. Radio Top 40 kriegst du jetzt. Top Vibes, Top Music. Hier ist er mit Ambers für deinen Mittwochmorgen. Geil, dass du mit am Start bist. Max hier, moin.

Lie on the Hill. 8:05 ist es. Ja, auch den letzten Ton darfst du noch singen. Und jetzt gibt's Summer Vibes, auch wenn's Wetter draußen heute eher so semi-sommerlich ist. Nicky Yor, Daisy, Sunroof. Hier bei Radio Top 40. Ich wünsche dir einen schicken Mittwoch. Geil, dass du mit am Start bist. Maxi für dich. Moin.

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2: Ich würde es heute einfach mal liebevoll Wetter für die Waschmaschine bezeichnen. Immer wenn du draußen bist, hast du danach durch den ganzen Matsch und die Pfützen. Was zeigst du denn hier so, Mann?
1: Blauer Himmel!
2: Ey,
1: da ist er wieder!
2: Lässt mich nicht mal ausreden, die Frau hier. Heute 15 Grad, ein bisschen blauer Himmel, sonst überwiegend Wolken. Ab heute Nachmittag dann auch echt ungemütlich. Dann auch Schauer und Gewitter mit drin. Und was sonst wichtig ist für deinen Mittwoch, jetzt von der kleinen Unterbrechungsmaus Maren.
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1: Guten Morgen, sorry, der musste sein. Thüringer Ministerpräsident Mario Vogt hat ja schon oft sich für ein Social-Media-Verbot ausgesprochen. Eine Umfrage unter den Jugendlichen, die das ja betrifft, zeigt jetzt aber, sie wollen lieber mehr Schutz und strengere Regeln auf den Plattformen. Viele glauben, dass ein reines Verbot nichts bringt und einfach umgangen werden kann. Der mutmaßliche Amokfahrer von Leipzig ist erstmal in eine Psychiatrie gekommen. Es gebe Hinweise darauf, dass er in einem schuldmindernden Zustand gewesen sein soll, heißt es. Um den 2 Opfern und den vielen Verletzten zu gedenken, sind gestern mehrere hundert Menschen zu einer Trauerfeier in der Innenstadt gekommen. Viele legten auch Blumen und Kerzen an der Unfallstelle ab. Hast du dich schon mal lieber mit ChatGPT anvertraut als deiner Familie? Ja, nicht schlimm, bist nicht alleine. Fast jeder Dritte von uns plaudert lieber mit der KI als mit Verwandten. Die meisten von uns finden Chatty sogar einen richtig guten Gesprächspartner.

0: Ansprechpartner, gerade wenn man einsam ist. Aber wichtig, einen echten sozialen Kontakt kann das nicht ersetzen.
1: Und deswegen bin ich so froh, dass du hier morgens mit in meinem Studio bist.
0: Ich bin gerne hier.
1: Danke, Marin. Es ist genau wahr. Wir schauen fix auf die Straßen. Blitzer stehen zwischen Espenfeld und Arnstadt hinterm Busch. Dann Eisfeld, Hildburghäuser Straße stehen sie mit einer Laserpistole in der 30er. Und Ortsausgang Gera-Hermsdorf Richtung B2, auch hier in der 30er-Zone. Dann Vorsicht A4 Richtung Dresden zwischen Wildeck-Höhnebach und Wildeck-Obersuhl. Kaputter LKW auf der rechten Spur im Kurvenbereich. A9 Richtung Berlin zwischen Bad Lobenstein und Schleiz. Reifenteile auf der Straße. Küffhäuser Kreis zwischen Dietenborn und Kleinbernden in beiden Richtungen gesperrt. Durch das Unwetter heute Nacht dort Überflutungen. Und das gleiche auch im Kreis Nordhausen zwischen Kleinfura und Hain. Auch hier ist dicht. Hast du sonst was für mich? Dann immer her damit. 0800, dann die 599, 1999. Anruf, WhatsApp, geht beides. Oder ganz easy über unsere kostenlose Radio Top 40 App. Gute Fahrt. 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
1: Good morning, Party Peeps. 1:08 haben wir's. Wer cool sein will, der trinkt keinen normalen Kaffee mehr. Und Matcha ist auch schon wieder sowas von letztes Jahr. Ist Schnee von gestern. Wer jetzt cool und up to date sein will, der trinkt Ube-Kaffee, UBI-Kaffee, weiß ich nicht genau, wie man es ausspricht. Was das neue Gesöff ist und was es kann, da schnacken wir gleich drüber nach 3 Tracks. Vorher gibt's Top Vibes und Top Music von Alex Warren. Das ist Fever Dream. Maxi für dich am Start. Ich wünsche dir einen schönen Mittwochmorgen.

Und jetzt kommt sogar die Sonne raus. Und das ist gut, denn thematisch wird's jetzt auch sommerlich. Beam dich schon mal Ende Juni in den Samstag rein. Was machst du da? Nicht auf der Couch ahlen und auch nicht irgendwie faul zu Hause sein. Nee, Wetter genießen. Mit musikalischen Highlights von Paul Wetz. Tango, oder? Deine Küsse sind wie Gift. Du gönnst dir Lea, beziehungsweise Oda ist das falsche Wort. 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

Wenn du mich fragst, gibt es für Kaffee nur eine richtige Farbe. Und die ist schwarz oder ich gehe auch noch bei braun mit. Grün fand ich schon viel zu viel mit diesem ganzen Matcha-Gedöns, was überall jeder getrunken hat. Jetzt wird's lila und damit einen schicken guten Morgen. Radio Top 40 ist hier, 8.18 Uhr haben wir's. Deine Morningshow mit Max läuft. Uwe-Kaffee ist das neue Ding bei Starbucks. Dort gibt's auch U-Berry-Zimtschnecken, Ice Cube Vanilla Flavor Macchiato. Also da musst du gefühlt Germanistik studiert haben, um überhaupt bestellen zu können. Wahrscheinlich kostet das Ding auch wieder 15 Euro. Warum erzähle ich dir das? Das ist gerade der neueste Schrei. Alles lila bei Starbucks. Wenn du also irgendwie durch die City bei dir jemanden siehst, der irgendwas Lilanes trinkt, ist kein Milka-Getränk, sondern bei Starbucks. Uwe, eine Wurzel aus Asien, die angeblich schön mild-nussig schmeckt. Gibt's noch was, was mild-nussig schmeckt? Ganz normaler Kaffee. Wir brauchen nicht den 28.000. Kaffee-Trend. Meine Fresse. In dem Sinne gehe ich jetzt erstmal zur Kaffeemaschine. Schmecken lassen!

0: auf Arbeit fahren, es ist aber nur der Renault Twingo. Ferrari hier mit James Hype in bei Radio Top 40. Und gleich geht's zurück in die TikTok-Bubble mit Juste, Turn the Lights Off und... Krieg jedes Mal ein Grinsen in der Fresse, wenn ich den höre. Nico Santos, All Time High. Kriegst du alles gleich in der nächsten halben Stunde. Bleib dran.
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7: Bevor mich Maren wie vorhin wieder unterbricht, möchtest du es selber sagen, wenn wir rausgucken, oder soll ich's machen?
8: Ich sehe wieder nur Wolken.
7: Nee, ich sehe da blauen Himmel. Echt? Bist du blind? Da ist übelst viel blauer Himmel draußen.
8: Das sind die Bäume davor.
7: Ja gut, viel blau ist es heute nicht, stattdessen viel grau und wolkig in Thüringen. Das Ganze bei 15 Grad maximal. Ab heute Nachmittag ist dann Netflix im Chill und Vorhänge zuziehen angesagt. Dann ordentlich Regen, teilweise auch Starkregen und Gewitter möglich. Was sonst wichtig ist für deinen Mittwoch, das gibt's jetzt von Maren.
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10: Guten Morgen. Ja, Tag 2 nach der Amokfahrt in Leipzig und noch immer ist nur schwer zu begreifen, was da eigentlich passiert ist. Zwei Menschen, darunter eine Frau aus der Nähe von Coburg, sind gestorben. Viele wurden verletzt oder mussten psychisch betreut werden. An der Unfallstelle heute liegen viele Blumen und Kerzen. Der 33-jährige Fahrer soll sich am Montag in einem psychischen Ausnahmezustand befunden haben, heißt es. Er wurde von einem Richter erstmal in die Psychiatrie gesteckt. Immer wieder wird auch bei uns in Thüringen über ein Social-Media-Verbot diskutiert, ohne dabei die zu fragen, die es eigentlich betrifft. UNICEF hat das jetzt nachgeholt und bei einer Umfrage kam raus, dass sich viele vor allem mehr Schutz und strengere Regeln auf Insta, TikTok und Co. wünschen als ein reines Verbot. Das könne man nämlich einfach oft umgehen. Viele hoffen außerdem, dass sie bei der Debatte auch mal angehört werden. Und Public Viewing zur Fußball-WM ist safe, dank eines Deals zwischen Telekom und Sky. Viele Bars und Restaurants, die eh schon einen Sky-Receiver haben, können so jetzt auch kostenlos alle Spiele zeigen. Auch für Städte wird es jetzt noch einfacher, größere Veranstaltungen zu organisieren.
7: Maren, ich habe eine unpopular Opinion.
8: Du guckst keinen Fußball, wir wissen es doch alle.
7: Doch, ich gucke Fußball.
8: Auch zur WM guckst du?
7: WM und EM gucke ich immer.
8: Turniergucker bist du.
7: Aber ich hasse Public Viewing. Ich finde das ganz, ganz furchtbar.
8: Aber das ist doch das Geile.
7: Nee, ich will da ganz entspannt zu Hause auf der Couch sitzen, will hören, was der Kommentator da sagt, weil ich kenne die alle nicht.
8: Weil du die Regeln nicht kennst.
7: Auch nicht so dolle deswegen. Und wenn dann irgendwas ist und dann wirst du permanent angerumpelt und dann musst du für jedes Getränk, was du dir holen willst, fünf Minuten warten.
8: Ja, aber das ist doch geil, wenn dann ein Tor geschossen wird und du kriegst erstmal eine halbe Bierdusche ab. Das gehört dazu, Max.
7: Ja, nee, weiß ich nicht. Na gut, okay. Während du dann im Public Viewing in der Kneipe bist, sitze ich schön auf der Couch.
8: So machen wir's.
7: Danke, Maren. Es ist kurz nach 8:30. Wir steigen gleich noch fix auf die Straßen. Blitzer zuerst. A71 Richtung Schweinfurt. Am Kreuz Erfurt stehen sie. Eisfeld, Hildburghäuser Straße mit einer Laserpistole. Zwischen Espenfeld und Arnstadt hinterm Busch und Ortsausgang Gera-Hermsdorf Richtung B2, auch hier in der 30er-Zone. Sonst Vorsicht, A4 Richtung Frankfurt zwischen Nora und Erfurt-Fieselbach, Feuerlöscher auf der rechten Spur. A4 Richtung Dresden zwischen Wildeck-Hönebach und Wildeck-Obersuhl, kaputter LKW auf der rechten Spur im Kurvenbereich. Dann B7, Ortsdurchfahrt Erfurt-Linderbach, Weimarische Straße statt auswärts, Behinderung nach einem Crash. Hier regelt gerade die Polizei den Verkehr, deswegen staut sich ein bisschen. Ich glaube, ich erinnere mich aus der Fahrschule noch, siehst du Brust und Rücken, musst du auf die Bremse drücken. Also wenn der Polizist dir irgendwie seine Brust zeigt, anhalten. Völlig egal eigentlich gerade. Dann zwischen Dietenborn und Kleinbernden in beiden Richtungen gesperrt wegen Überflutungen durch den fetten Regen heute Nacht. Und zwischen Kleinfurer und Hain auch hier gesperrt nach Überflutung. Da ist ein Hang abgerutscht. Dauert vermutlich bis heute Nachmittag. Am besten Maps anschmeißen und drumrum cruisen. Hast du sonst noch was? Dann her damit. 0800, dann die 5, 99, 1999. Anruf, WhatsApp, geht beides. Oder ganz easy über die kostenlose Radio Top 40 App. Gute Fahrt. Oh, viel Verkehr heute Morgen.
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7: Dicken guten Morgen. 8:54 ist es, deine Lieblingsknalltüte am Start. Wir schwatzen heute über die lustigsten und irgendwie auch peinlichsten Trennungsstories bei uns in Thüringen. Und was soll ich dir sagen, Tom aus Nordhausen hat, glaube ich, gewonnen. Also das ist wirklich cringe, sein Vater, was er und seine Ex-Freundin da abgezogen hat. Schnacken wir gleich drüber nach 3 Tracks. Und wenn du auch irgendwie so eine Trennungsstory von dir persönlich hast, wo du sagst, ja, die führt zum

0: The Black Eyed Peas mit Rhythmo hier bei Radio Top 40. Und jetzt gibt's die wahrscheinlich lustigste Story des Tages. Eine Trennungsstory. Wie bin ich drauf gekommen? Ein Dude aus Nordhausen saß im Stau mit seiner Ex-Freundin, von der er sich frisch getrennt hat. Jetzt saßen die beiden nebeneinander und scheinbar hat er ordentlich verkackt und die Alte hat ihn so zusammengeschissen im Auto, dass er einfach mal die Polizei gerufen hat, weil er Hilfe brauchte und die nur so, ja nee Kumpel, musst du jetzt durch, können wir auch nichts für dich machen. Ähnliche Story. Nur im Urlaub kommt auch aus Nordhausen und zwar von Tom, der eine WhatsApp-Nachricht rumgebeamt hat.
1: Das war kurz nach Silvester, wir waren so 3 Monate zusammen und wir haben irgendwie gemerkt, nee, das passt überhaupt nicht und gerade im Urlaub zeigt sich das dann ja irgendwie. Wir haben den Urlaub dann noch durchgezogen, es war alles ein bisschen komisch. Besonders komisch wurde es dann, als ihre Eltern uns dann auch noch am Flughafen abgeholt haben und mit uns dann irgendwie noch über den Urlaub quatschen wollten. Ja, und wir dann da standen und meinten, nee, wir sind nicht mehr zusammen.
0: Oh, ich glaube, ich wäre im Boden versunken. Also erstmal Props an euch, dass ihr da im Guten auseinandergegangen seid. Aber Leute, mit der

Ex-Freundin in Urlaub fliegen, da könnten wir ja eigentlich gleich das nächste Thema aufmachen. Was hältst denn du davon? 0800, dann die 599, 1999. Im Leben eher hack ich mir ein Bein ab, als mit meiner Ex-Freundin nochmal eine Stunde Zeit meines Lebens, geschweige denn, einen Urlaub zu verschwenden.

Glitzeroptik. Felix Jähn und Leonie hier mit Waking Up bei Radio Top 40. Und jetzt gibt's neue Mucke von Moss Kenner. Rhythm Unknown heißt das Ding und hör mal in den Hintergrund. Erinnert uns doch an irgendwas, beziehungsweise irgendwen, oder? Purple Disco Machine nämlich, und das kommt nicht von ungefähr, denn Tino Piontek, also Purple Disco Machine, der aus Dresden kommt, also waschechter Ossi, der hat das Ding mitgeschrieben. Kriegst du jetzt für deinen Mittwochmorgen Top Vibes, Top New Music hier bei Radio Top 40. 9 Minuten vor 9 ist es. Ich bin Max. Geil, dass du mit am Start bist. Happy Mittwoch.

0: und sucht, aber findet ihn nicht. Ray, immer noch auf der Suche nach ihrem Ehemann. Where's my husband? Hier bei Radio Top 40. Top Vibes, Top Music. Hier ist deine Morning Show mit Max. 9:03 ist es.
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1: Es ist kurz vor sechs. Ach, kurz vor sechs? Was? Kurz vor neun, Alter. Uhrzeit und Max, keine besten Freunde. Schicken guten Morgen, wir schauen aufs Wetter.

0: 15 Grad heute maximal. Hin und wieder mal ein bisschen blauer Himmel, wie jetzt hier gerade vom Studiofenster bei mir, aber überwiegend Regen und ab heute Abend dann auch Gewitter möglich. Und alles, was sonst wichtig ist für deinen Mittwoch, jetzt mit Maren.
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2: Hi, das ganz große Unwetter blieb zwar gestern Abend aus, aber gerade in Nordthüringen war die Feuerwehr ordentlich im Einsatz. Einige Keller rund um Nordhausen und im Kyffhäuserkreis sind vollgelaufen. Mehrere Straßen wurden da zum Teil gesperrt wegen Überflutung. Dazu sind auch Bäume durch Sturm umgefallen. Auch der Pegel in den Flüssen ist zum Teil deutlich gestiegen. Mittlerweile hat sich aber alles etwas entspannt. Seit einem Jahr arbeitet die Merz-Regierung in Berlin. Seitdem gibt es viel Streit und Schlagzeilen. Eine aktuelle Umfrage zeigt, dass jeder zweite von uns davon ausgeht, dass die Koalition aus Union und SPD schon vor Ablauf der Amtszeit brechen wird. Also quasi wie damals bei der Ampel. Merz hält aber dagegen und sagte gestern dazu, es solle keiner von Neuwahlen träumen. Liebeskummer, Beziehungsprobleme oder Stress auf Arbeit. Viele fragen in solchen Themen lieber mal ChatGPT nach Rat als in der eigenen Familie. Laut einer Umfrage plaudert fast jeder Dritte lieber mit KI als mit Verwandten. Die meisten von uns finden Chatty sogar einen richtig guten Gesprächspartner, gerade wenn man einsam ist. Aber denkt dran, einen echten sozialen Kontakt kann kein Computer ersetzen.
0: Genau so ist es. Eine Minute nach neun. Danke, Maren. Radio Top 40 läuft. Wir schauen fix auf die Straßen. Blitzer auf der A71 Richtung Schweinfurt am Kreuz Erfurt. Dann ab Holder-Alexanderstraße stadteinwärts. Zwischen Espenfeld und Arnstadt hinterm Busch und Ortsausgang Gera-Hermsdorf Richtung B2, auch hier in der 30er-Zone. Sonst Vorsicht, A4 Richtung Dresden, zwischen Wildeck-Höhnebach und Wildeck-Obersuhl, kaputter LKW auf der rechten Spur im Kurvenbereich. B7, Ortsdurchfahrt Erfurt-Linderbach, Weimarische Straße stadtauswärts, da gibt's Behinderung nach einem Crash. Hier regelt die Polizei noch den Verkehr, da staut sich's aber. Dann zwischen Eusenhausen und Henneberg, ungesicherte Unfallstelle, hier halbseitig gesperrt. Und einige Überflutungen durch die Unwetter heute Nacht, einmal Dietenborn, Kleinbernden in beiden Richtungen und zwischen Kleinfurra und Hain, auch hier gesperrt, da ist der ganze Hang abgerutscht. Dauert vermutlich noch bis heute Nachmittag, am besten machst du da einen großen Bogen drumherum. Hast du noch was, dann her damit. 0800, dann die 599, 1999. Anruf, WhatsApp, geht beides oder ganz easy über die kostenlose Radio Top 40 App. Gute Fahrt! Good morning.
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0: Schönen guten Morgen, dein Lieblingssportlegastheniker in Thüringen ist am Start für dich. Ich sehe mittlerweile übelst oft auf meinem Social Media, egal ob bei Insta oder TikTok, Leute, die anfangen zu laufen, also hier joggen gehen und so weiter und dann immer noch hier sich pacen und ich habe morgen um 5 Kilometer gemacht, bevor ich auf Arbeit war. Denke ich mir so, Alter, wenn ich renne, renn mit, weil es hat definitiv einen Grund, dass ich laufe. Ada Sachi hingegen, der will das Ganze auf die Spitze treiben, denn der ist gerade ganz fleißig am Rennen und zwar in den USA beim Cyborg Ultra Race. 600 Kilometer in 96 Stunden will der Typ rennen. Schnacken wir gleich nochmal drüber, wo er gerade ist und wie es läuft. Vorher gibt's Mucke von Tiffany Aris. Vertigo, hier bei Radio Top 40. 3 Minuten nach 9 haben wir's. Moini!

0: Also entweder ist es die Genlotterie oder da hat sich der liebe Gott bei dem gedacht, ja, den klopp ich direkt so aus Marmor und jetzt lasse ich den flitzen.
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0: Was ein Kerl, ey. Arda Saatchi, Extremsportler würde ich ihn jetzt mal nennen. Der Typ, der einfach schon so viele Ultramarathons hinter sich gebracht hat und jetzt der ganzen Sache noch die Krone aufsetzt. Er rennt einfach in den USA mit Start im Death Valley bei Temperaturen von über 40, 45, 50 Grad in der Luft. Ein Ultramarathon. 600 Kilometer ist seine Challenge in 96 Stunden. Gestern ging's los, heute und morgen ist er dann also noch unterwegs. Das Ganze gibt's übrigens auch als Livestream. Checkst du ihn einfach mal aus auf Instagram, dann nimmt er dich mit auf diese wirklich verrückte Reise. Ich denke mir nur so, warum? Einfach nur, warum? Warum macht man das? Ich bin schon zu faul, zur Kaffeemaschine zu laufen. Aber das ist ein anderes Thema. Schönen guten Morgen.

0: der neue von BTS. Das ist Swim um 9.17 Uhr. Schönen Mittwochmorgen dir. Ey, hier kommt gerade die Sonne raus. Ich liebe es. Aber liegt vielleicht daran, diesen mega Newcomern hier.
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0: Denn wenn die am Mikro sind, da geht auf jeden Fall die Sonne auf. Wir sind mittendrin in der Voting-Phase vom Thüringen Grammy 2026. Auf unserem Instagram-Kanal @radiotop40 hast du oben drei angepinnte Videos. Du kannst das Liken, das zählt als Vote, und wer am 11. Mai, also am kommenden Montag, die meisten Votes hat, der wird Newcomer des Jahres 2026 in Thüringen. Mit dabei die vier Jungs von New Cage mit ihrer Single Lass mich rein, kommen aus Schleiz. Dann aktuell auf Platz 1, muss man sagen, Lori Usay aus Weimar mit ihrem Track Wet Demon führt momentan mit den Likes. Und Kickpunch Paul sorgt für dicke Beats mit seinem Track Love Language. Er kommt aus Jena und auch für ihn kannst du voten für den Thüringen Grammy 2026. Der Gewinner bekommt dann am Montag die 2000 Euro für Mucke-Equipment. Einen Auftritt beim Krämerbrückenfest gibt's, Fame und ganz, ganz viel Fame. Und Fame. Habe ich Fame schon gesagt? Fame kriegen sie auch. Also, vote auf Instagram @radiotop40 und sei Teil der Jury vom Thüringen Grammy 2026.

0: Regen wieder. Raindance, Dave and Tams, kurz vor 11:10. Hier ist Radio Top 40. Wie das Wetter heute und die nächsten Tage wird, kriegst du gleich. Und schon mal ein kleiner Sneak Peek. Jetzt gleich Gordo Rainier Sonnewelt, Loco Loco und der Mann, der gerne mal Kuchen auf Festivals in die Gesichter seines Publikums wirft. Steve Aoki mit I'm Going Out. Alles gleich hier und noch ganz viel mehr. Bleibt dran.
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0: Viele Wolken heute in Thüringen, auch immer wieder Regen. Ab heute Abend dann wirklich ungemütlich mit teilweise Starkregen und auch Gewitter möglich. Gab ja heute Nacht schon einige Unwetter und deswegen auch Überflutungen. Heute Abend muss es also nicht unbedingt draußen sein und einfach schön auf der Couch vor was mit Schatzi kochen und dann Netflix and Chill anrammeln. Und was sonst wichtig ist,

0: Hits für deinen Mittwoch, das gibt's jetzt mit Maren.
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2: Hi, der mutmaßliche Amokfahrer von Leipzig ist erstmal in eine Psychiatrie gekommen. Es gebe Hinweise darauf, dass er in einem schuldmindernden Zustand gewesen sein soll, heißt es. Um den zwei Opfern und den vielen Verletzten zu gedenken, sind gestern mehrere hundert Menschen zu der Trauerfeier in die Innenstadt gekommen. Viele legten da auch Blumen und Kerzen an der Unfallstelle nieder. Regen, Gewitter und Sturm. Den Norden von Thüringen hat's gestern ganz schön getroffen. Die Feuerwehr rund um Nordhausen und im Kyffhäuserkreis musste einige Keller auspumpen. Auch einige Landstraßen waren überschwemmt und deshalb gesperrt. Heute Morgen hat sich die Lage etwas gelegt. Das ganze Ausmaß muss jetzt aber erstmal noch gecheckt werden. Damit wir in gut einem Monat auch alle die Fußball-WM genauestens in Bars oder beim Public Viewing verfolgen können, hat die Telekom jetzt einen Deal mit Sky gemacht. Alle Sky-Receiver dürfen, ohne draufzuzahlen, die Spiele zeigen. Das gilt allerdings nur für öffentliche Plätze, wie Kneipen, Restaurants und Städte, die jetzt auch größere Veranstaltungen planen können.
0: Ja, gibt's da wieder bei jedem Tor eine Bierdusche, die sich gewaschen hat. Danke, Maren. Kurz nach 9:30 haben wir's. Hier ist Radio Top 40, jetzt alle News von den Straßen. Blitzer A71 Richtung Schweinfurt am Kreuz Erfurt. Ab Holder Alexanderstraße stadteinwärts und zwischen Espenfeld und Arnstadt hinter einem Busch stehen sie da. Dann Vorsicht A4 Richtung Dresden zwischen Hermsdorfer Kreuz und Hermsdorf Ost, eine Eisenstange auf der linken Spur. B7 zwischen Erfurter Straße in Jena und Weimar, Vorsicht Metallteile auf der Fahrbahn halbseitig gesperrt. Dann B7 Ortsdurchfahrt Erfurt-Linderbach, Weimarische Straße stadtauswärts, Behinderung nach einem Unfall, hier regelt die Polizei den Verkehr. Kreis Schmalkalden-Meiningen zwischen Eusenhausen und Henneberg, ungesicherte Unfallstelle, auch hier halbseitig dicht. Zwischen Dietenborn und Kleinbernden in beide Richtungen zu wegen Überflutungen und zwischen Kleinfura und Hain ähnlich, auch hier gesperrt nach Überflutung. Da ist der Hang abgerutscht. Das Ganze dauert auch vermutlich noch bis heute Nachmittag. Hast du auch noch was? Dann her damit. 0800, dann die 599, 1999. Anruf, WhatsApp, geht beides. Oder ganz easy über die kostenlose Radio Top 40 App. Gute Fahrt und einen schicken guten Morgen dir.
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Wenn du früher im Sportunterricht den Ball mit 8000 km/h in die Fresse bekommen hast, aber nicht von den Mitschülern ausgelacht werden wolltest, acting tough. Wenn du dir nachts die Zehe im Stockdunkeln an der Kommode stößt, aber nicht schreien kannst und das ganze Haus aufwächst, acting tough. Wenn du einen Liebesfilm guckst und plötzlich anfangen musst zu heulen, acting tough. Und Dean Turnley so... Acting Tough geht gerade übelst viral auf Social Media und auch die Streamzahlen, mashallah, ordentlich explodiert, kriegst du jetzt hier straight out of Australien, aus Melbourne. Hat sich eine ganz schöne Fanbase erarbeitet in den ganzen Clubwelten. Dean Turnley mit Acting Tough kriegst du jetzt hier neu bei Radio Top 40.

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11: Den ganzen Tag heute über wechselhaft bei Höchsttemperaturen bis 15 Grad. Heute Abend wird es dann, wie es werden soll, dann teilweise Starkregen in Thüringen und auch Gewitter möglich. Und was sonst wichtig ist für deinen Mittwoch, das kriegst du jetzt von Maren.
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12: Hi, ein erstes Unwetter hat die Feuerwehr in Nordthüringen auf Trab gehalten. Heute früh wurde eine Hochwasserwarnung rausgegeben. Viele Pegel in den Flüssen steigen. Die Feuerwehr hat am Abend in Nordhausen und im Kyffhäuserkreis einige vollgelaufene Keller auspumpen müssen. Eine Landstraße ist da auch immer noch wegen Überschwemmung gesperrt. Langsam beruhigt sich zwar wieder, aber du hast es eben schon bei Max im Wetter gehört. Heute Nacht gibt's noch mehr Regen. Thüringer Ministerpräsident Mario Vogt hat sich schon oft für ein Social-Media-Verbot ausgesprochen. Eine Umfrage unter Jugendlichen, die es betrifft, zeigt jetzt aber, sie wollen lieber mehr Schutz und strengere Regeln auf den Plattformen selbst. Viele glauben, dass ein reines Verbot nichts bringt, weil man das ja einfach umgehen kann. Liebeskummer, Beziehungsprobleme oder doch Stress auf Arbeit? Viele fangen in solchen Themen lieber an, ChatGPT zu fragen oder anstatt der eigenen Familie. Laut einer Umfrage plaudert also fast jeder Dritte lieber mit einer KI als mit einem Verwandten. Das musst du dir mal vorstellen. Die meisten von uns finden Chatty da sogar als einen richtig guten Gesprächspartner, gerade wenn man einsam ist.
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7: Hi. Im Norden Thüringens hat Starkregen gestern Abend und in der Nacht für viele Feuerwehreinsätze gesorgt. Im Landkreis Nordhausen wurde ein ganzer Hang weggespült. Deshalb ist die Landstraße zwischen Kleinfurra und Hain wohl noch bis zum Nachmittag gesperrt. Besonders viel Regen ist auch in Hausen im Eichsfeld heruntergekommen. Dort ist laut Feuerwehr eine Schlammlawine durch den Ort gerollt. In Jena ist es gestern Abend zu einem Großeinsatz der Polizei gekommen. Laut Polizei waren Spezialkräfte zu einer Wohngruppe ausgerückt. Ein 38-jähriger Mann soll einen Mitbewohner mit dem Tod bedroht haben. Nach bisherigen Erkenntnissen hat sich der 38-Jährige in einem psychischen Ausnahmezustand befunden. Beim Eintreffen der Polizei war er mit einer Machete und einem Pfefferspray bewaffnet und hat sich in seine Wohnung zurückgezogen. Erst gegen 1 Uhr nachts konnte die Polizei den Mann überwältigen. Es ist das Spiel der Saison bisher für den FC Bayern München. Im Halbfinalrückspiel der UEFA Champions League spielen die Bayern heute gegen Paris Saint-Germain. Das Hinspiel hat Paris in einer spektakulären Partie mit 5:4 gewonnen. Der Sieger trifft dann im Finale auf den FC Arsenal. Bayern München gegen Paris Saint-Germain beginnt heute um 21 Uhr in der Allianz Arena.
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6: Hi. Im Norden Thüringens hat Starkregen gestern Abend und in der Nacht für viele Feuerwehreinsätze gesorgt. Im Landkreis Nordhausen wurde ein ganzer Hang weggespült. Deshalb ist die Landstraße zwischen Kleinfurra und Hain wohl noch bis zum Nachmittag gesperrt. Besonders viel Regen ist auch in Hausen im Eichsfeld heruntergekommen. Dort ist laut Feuerwehr eine Schlammlawine durch den Ort gerollt. In Jena ist es gestern Abend zu einem Großeinsatz der Polizei gekommen. Laut Polizei waren Spezialkräfte zu einer Wohngruppe ausgerückt. Ein 38-jähriger Mann soll einen Mitbewohner mit dem Tod bedroht haben. Nach bisherigen Erkenntnissen hat sich der 38-Jährige in einem psychischen Ausnahmezustand befunden. Beim Eintreffen der Polizei war er mit einer Machete und einem Pfefferspray bewaffnet und hat sich in seine Wohnung zurückgezogen. Erst gegen 1 Uhr nachts konnte die Polizei den Mann überwältigen. Es ist das Spiel der Saison bisher für den FC Bayern München. Im Halbfinalrückspiel der UEFA Champions League spielen die Bayern heute gegen Paris Saint-Germain. Das Hinspiel hat Paris in einer spektakulären Partie mit 5:4 gewonnen. Der Sieger trifft dann im Finale auf den FC Arsenal. Bayern München gegen Paris Saint-Germain beginnt heute um 21 Uhr in der Allianz Arena.
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2: Wir gucken auf das Wetter an. Das ist heute auch wieder recht mild. Werte bis zu 18 Grad. Dazu viele Wolken. Sonne ist auch drin. Teils können aber auch Schauer dabei sein. Aktuell im Kreis Nordhausen zum Beispiel. Und alles, was für Thüringen heute Nachmittag wichtig ist, hörst du jetzt.
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3: Hi. Im Norden Thüringens hat Starkregen gestern Abend und in der Nacht für viele Feuerwehreinsätze gesorgt. Im Landkreis Nordhausen wurde ein ganzer Hang weggespült. Deshalb ist die Landstraße zwischen Kleinfucher und Hain wohl noch bis zum Nachmittag gesperrt. Besonders viel Regen ist auch in Hausen im Eichsfeld heruntergekommen. Dort ist laut Feuerwehr eine Schlammlawine durch den Ort gerollt. Ein älterer Mann aus Hermsdorf hat eine riesige Geldsumme an Betrüger verloren. Laut Polizei hat der 75-Jährige aus dem Saale-Holz-Landkreis über mehrere Jahre Geld in eine Firma für Kryptowährung investiert. Hierbei wurden ihm hohe Renditen versprochen. Insgesamt hat der Mann durch den Betrug 225.000 Euro an die angebliche Investmentfirma verloren. Gestern hat er bei der Polizei Anzeige erstattet. Die Kriminalpolizei in Jena ermittelt jetzt. Das ist das Spiel der Saison bisher für den FC Bayern München. Im Halbfinalrückspiel der UEFA Champions League spielen die Bayern heute gegen Paris Saint-Germain. Das Hinspiel hat Paris in einer spektakulären Partie mit 5:4 gewonnen. Der Sieger trifft dann im Finale auf den FC Arsenal. Bayern München gegen Paris Saint-Germain beginnt heute um 21 Uhr in der Allianz Arena.
2: Dankeschön, Christoph. Es ist ganz genau 13 Uhr. Wir gucken auf die Straßen. Blitzer bei uns zuerst. Ortruf Herrenhöfer Landstraße Richtung MKT. Wird gelasert, 50er-Zone. Ansonsten haben wir Meldungen von der A4 Richtung Frankfurt zwischen dem Kreuz Erfurt und Neudietendorf. Auch da kaputtes Auto. Dann A9 Richtung Berlin zwischen Schleiz-Dittersdorf. Vorsicht, ein Fahrrad auf der linken Spur. Jena-Brüsseler Straße, da regelt die Polizei den Verkehr. Hier läuft ein Feuerwehreinsatz. Küffhäuser Kreis zwischen Dietenborn und Klein-Bernden in beiden Richtungen wegen Überflutungen gesperrt. Und Kreis Nordhausen zwischen Kleinfurra und Hain auch da gesperrt nach Überflutung. Und wenn du noch was gesehen haben solltest, kostenlos anrufen. WhatsApp schicken geht aber auch klar. Die Nummer für beides 0800, dann die 5 99 19 99. Gute Fahrt.
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2: Moin Moin zur Wochenmitte habe ich vorhin schon zelebriert, indem ich mir beim Mittag statt dem cremigen Skör den extra cremigen Skör gegönnt habe. Oh ja, gute Wahl. Und was du dir seit ein paar Tagen auch wieder bei uns in Thüringen gönnen kannst, darum geht's dir gleich in der nächsten halben Stunde. Außerdem stelle ich dir nochmal alle Acts vom Thüringen Grammy vor, bei denen du mitvoten kannst. Und Mucke gibt's on top natürlich auch. Jetzt von Gordo, Loco Loco. Ein Track, der klingt, wie er heißt. Und da ist er schon.

0: an mit mir, Lukas Moin. 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
0: 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Paul Wetz und Richtung Sonne. Kannst du dich dann safe auch drauf freuen. 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

Wochenende ist gefühlt halb Thüringen in der kurzen Hose unterwegs. Und jetzt folgt bei vielen der nächste Step: Baden gehen. Reich Top 40 dazu an. Lukas hier, moin. Also für mich noch ein bisschen zu früh, ehrlich gesagt. Aber wer Bock auf Freibad hat, kann das seit ein paar Tagen an vielen Orten durchziehen. In Jena im Südbad zum Beispiel, in Osmanstedt im Weimarer Land oder im Sohle Vitalpark Bad Frankenhausen. Und über die nächsten Wochen werden es dann immer mehr. Richtig geil, wenn du so merkst, wie der Sommer immer mehr das Ruder übernimmt. Und ein paar Nackedeis habe ich auch schon in die Ilm steigen sehen, im Ilmpark in Weimar. Leute, in spätestens einem Monat bin ich dann auch

0: das ist der Track für alle, die leicht zu begeistern sind. So wie ich. Was? Schokolade ist im Angebot? Wie geil! San Clara, gosh, I love it. Hier bei Rise Top 40, dein Mittwochnachmittag. Lukas für dich am Start. Da sage ich dir in der nächsten halben Stunde, bei welcher Studie sich Erfurt jetzt wieder die Spitzenposition geholt hat. Nur so viel, es ist eine Sache, die gut in den Frühling passt. Sehr gut sogar.
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0: Auch heute zum Mittwoch sind viele Wolken in Thüringen unterwegs. Auch so ein bisschen Sonne im Zentrum zum Beispiel. Werte dazu bis zu 19 Grad. Später sind aber auch Schauer und Gewitter drin, aktuell teils im Norden. Und alles, was auf den Straßen so abgeht, das klären wir jetzt. Blitzer bei uns zuerst. Ohrdruf, Herrenhöfer Landstraße Richtung MKT wird gelasert, 50er-Zone. Ansonsten A4 Richtung Frankfurt zwischen dem Kreuz Erfurt-Neudietendorf steht ein kaputtes Auto. A4 Richtung Frankfurt zwischen Waltershausen und Sättelstedt, auch da kaputtes Auto. A9 Richtung Berlin zwischen Schleiz-Dittersdorf kaputtes Auto. A9 Richtung München zwischen Bad Dürrenberg und dem Kreuz Rippachtal, Vorsicht Reifenteile. B7 Richtung Jena zwischen dem Abzweig Kleinstechau und der A4 Auffahrt Ronneburg nach Unfall gesperrt. Und Jena-Brüsseler Straße läuft ein Feuerwehreinsatz nach Brand in der Tischlerei. Und wenn du noch was hast, kostenlos anrufen oder WhatsApp schicken. Nummer für beide. 0800, dann die 599 1999. Macht dir einen schönen Nachmittag. Von uns gibt's die Mucke.

Schalte vor dir es an deinem Mittwochnachmittag. Lukas hier, moin. Frühlingsvibes heißt draußen chillen, nicht dabei frieren, sich dazu ein Getränk holen, nen Snack, ja, und manchmal noch was anderes. Und das riechst du dann ganz oft auch. Ich mag das dann immer sehr, wenn ich durch so eine Wolke laufe und nicht damit rechne. Und das hast du nirgendwo öfter als bei uns in Erfurt. Zeigt eine neue Studie der Europäischen Drogenagentur. Die hat das Abwasser von allen möglichen Großstädten in Deutschland gecheckt. Und nirgendwo war der Cannabiswert höher als hier. Ja, Freunde, Thüringen ist halt das grüne Herz Deutschlands.

weiter vor dir läuft, am Tag, vor dem sich viele ganz lange gegruselt haben, aber sich jetzt hoffentlich umso besser fühlen, dass es endlich vorbei ist. Mathe-Abi. Heute war es soweit. Lukas hier, moin. Da weiß ich noch, wie das damals bei mir war. Ich hatte echt riesen Schiss davor, weil ich einfach eine absolute Null in Mathe bin. Eine Doppel-Null. Aber dieser Moment, als die Prüfung endlich durch war und ich wusste, das war's. Top 10 meiner schönsten Momente jemals. Mindestens. Allen, die es ab heute auch endlich hinter sich haben. Ein gutes Durchatmen. Weiter geht's für die meisten ja erst nächste Woche. Bis dahin, das Päuschen habt ihr euch verdient.

die Antwort auf die Frage, was für ein Senf auf der Bratwurst ist. Born Again. Der aktuelle von Fastboy und Clocklock. Reiter vor dir ist an deinem Mittwochnachmittag. Ja, für den nächsten Track habe ich zwar keinen Wortwitz am Start.

0: Preise vor dir am Start an deinem Mittwochnachmittag. Da quatschen wir gleich nochmal über das Event, auf das sich heute Abend schon sehr, sehr viele in Thüringen freuen. Vor allem die Fußballfans. Und nein, ich meine nicht das Thüringen-Derby. Das ist erst nächstes Wochenende.
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0: Da haben wir heute alles in Thüringen. Wir haben Wolken, wir haben Sonne, wir haben teils Regen. Später kann es auch Gewitter geben. Dazu bis zu 19, teils 21 Grad in Jena zum Beispiel. Morgen, der Donnerstag, auch wolkig bis stark bewölkt. Zeitweise Schauer und Gewitter bei bis zu 17 Grad. Und alles, was für Thüringen heute Nachmittag wichtig ist, jetzt von Hannes.
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13: Hi. Eigentlich haben wir schon geahnt, der Ölpreisschock treibt jetzt auch die Inflation in Thüringen auf neue Höchststände. Waren und Dienstleistungen haben sich im April im Jahresvergleich im Schnitt um 3,2% verteuert, meldet das Statistische Landesamt. Das betrifft vor allem Heizen und Tanken. Allein für Diesel stiegen die Preise im Vergleich zum April 2025 um fast 50%. Schreckliche Tragödie auf einem Grundstück in Alsbach-Hähnlein in Hessen. Dort soll ein 10-Jähriger versucht haben, mit einem Kleintransporter auf einem Privatgrundstück zu rangieren. Als er die Kontrolle verlor, wollte die Mutter eingreifen. Die 39-Jährige wurde dann von dem Wagen erfasst und starb. Der Kleintransporter durchbrach noch das Hoftor und knallte gegen ein am Straßenrand geparktes Auto. Das Kind blieb körperlich unverletzt. Der THSV Eisenach und Geschäftsführer René Witte haben ihre Zusammenarbeit mit sofortiger Wirkung beendet. Die Entscheidung wurde nach Angaben des Vereins einvernehmlich getroffen. Der Verein dankte Witte für sein Engagement in den vergangenen Jahren. Witte selbst erklärte, er blicke auf knapp 8 Jahre erfolgreiche Arbeit zurück. Er wünsche dem Club, den Verantwortlichen, Sponsoren und den Fans alles Gute. Seine Aufgaben übernehmen ab sofort Günther Oswald und Peter Kraus. Damit ist laut THSV die Kontinuität in der Geschäftsführung gesichert.
0: Dankeschön, Hannes. 2:02, wir gucken auf die Straßen. Blitzer bei uns zuerst. Erfurt-Nothäuser Straße statt auswärts, Gera-Siemens-Straße Ecke, Grüner Weg statt einwärts und Weimar-Erfurter Straße beidseitig. Ansonsten A4 Richtung Frankfurt in der Abfahrt Gotha steht ein kaputter LKW. Es staut sich bis auf die Autobahn zurück. A9 Richtung Berlin zwischen Bad Lobenstein-Schleiz 2 kaputte LKW auf der rechten Spur. A9 Richtung Berlin zwischen Schleiz-Sittersdorf kaputtes Auto. A9 Richtung München zwischen Bad Dürrenberg und dem Kreuz Rippachtal kaputtes Fahrzeug. B7 Richtung Jena zwischen dem Abzweig Kleinstecher und der A4 Auffahrt Ronneburg nach Unfall gesperrt. Jena Brüsseler Straße, da regelt die Polizei den Verkehr wegen eines Feuerwehreinsatzes. Und Kreis Nordhausen zwischen Wollersleben und Hünstein gesperrt nach Überflutung. Und wenn du noch was

0: hast, kostenlos anrufen oder WhatsApp schicken. Nummer für beides 0800 dann die 5 99 19 99.
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0: Gleich mit einer Band, die schon als Vorband für Nena aufgetreten ist und mit deiner Hilfe bald den Thüringen Grammy 2026 abräumen könnte. Wie? Sag ich dir gleich nach drei Tracks. Dazu erzählen mir die Jungs, was sie so für die nächste Zeit geplant haben. Geht jetzt aber erstmal los mit dem hier. Der heißt zwar Rain Dance, geht aber auch, wenn die Sonne scheint. Oder wenn es einfach nur bewölkt ist. Also eigentlich immer. Der neue von Dave und Tams. An der Mittwochnachmittag. 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

0: Wir ballern mit dir durch deinen Mittwoch. Reizhop vor dir ist an. Lukas für dich am Start. Und da wurden sie auch gerade ins Rating gehoben vom Thüringen Grammy 2026 und würden sich sehr, sehr über dein Like freuen.
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0: New Cage, vier Jungs aus Schleiz könnten den Thüringen Grammy abräumen. Und zwei von den Jungs, nämlich Linus und Darius, die durfte ich letzte Woche schon in Jena treffen. Und da haben wir auch über die musikalischen Einflüsse der beiden gesprochen.
2: Also ich bin riesen 80er-Jahre-Fan, ich bin riesen Nena-Fan. Also ich liebe deutsche Musik, ich liebe aber auch englische Mucke oder auch anderes. Und bin da sehr vielseitig. Clouseau finde ich super.
3: Ich glaube, das ist auch ein Erkennungsmerkmal von uns, dass wir uns alle unterscheiden im Musikstil, was wir auch privat hören. Und da entstehen dann halt auch ganz unterschiedliche Songs. Also mit Lass mich rein haben wir ja wirklich was Atmosphärisches, mit viel Emotion. Und die Songs, die wir gerade behandeln, gehen schon in fast schon eine Hardrock-Metal-Richtung, also auch einen ganz anderen Sound, und das zeichnet uns definitiv aus und macht uns sehr unterschiedlich teilweise.

0: Ja, voll. Am Ende ist es bei den Jungs so ein Mix aus Rock und Pop geworden und bald soll es auch eine EP geben.
1: Also wir sind eigentlich auf der Zielgeraden. Also die Songs sind alle aufgenommen und demnächst werden sie zu unserem Mixer und Master kommen. Martin Schneller aus dem Harz, ein ganz cooler, netter Typ, den wir da kennengelernt haben. Und Ziel ist, dass wir im August dann die EP rausbringen.
0: Mega gut. Und wenn du willst, dass sie sich den Pott beim Thüringen Grammy holen, jetzt auf die Reiter vor die Insta-Seite klicken, ihr Video liken und vielleicht siehst du sie dann nächsten Monat auf dem Krämerbrückenfest in Erfurt. New Cage aus Schleiz.

Das ist dein Reise vor die Nachmittag. Lukas hier, moin. Und das wird eine kurze Nacht für alle, die morgen wieder zur Frühschicht antanzen müssen. Heute aber unbedingt Fußball gucken wollen. Vor allem die Bayern-Fans. Denn heute ist das, was von vielen schon als Jahrhundertspiel bezeichnet wird. Bayern gegen Paris, das Halbfinal-Rückspiel in der Champions League. Letzte Woche schon eine krasse Schlacht gewesen, bei der PSG am Ende 5-4 gewonnen hat. Ja, und heute, da fällt dann die Entscheidung, wer bald im Finale um den Pott spielen

darf. 21 Uhr geht's los. Da hatte ich ja die Hoffnung, dass es wieder auf Amazon Prime gestreamt wird. Aber nee, heute brauchst du dafür ein DAZN-Abo. Oder jemanden, der ein DAZN-Abo hat. Ätzend, I know. Aber noch ist ja ein bisschen Zeit. Dann schauen wir mal, wie viele Tore heute fallen. Ich tippe auf

0: Mieter-Track zum Tagträumen. Lost Frequencies, So Much Beauty hier bei Radio Top 40, dein Mittwochnachmittag. Lukas hier. Moinsen! Gleich mit Bibi Rexha, die sich einen alten Clubbanger genommen hat und neu aufgelegt hat. New Religion hörst du gleich und noch mehr.
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0: Da haben wir heute viele Wolken in Thüringen, nur selten zeigt sich mal die Sonne. Regen ist auch mit dabei, später sind auch Schauer und Gewitter drin. Werte bis zu 21 Grad in Jena zum Beispiel. Morgen wolkig bis stark, auch wieder zeitweise Schauer und Gewitter bei bis zu 17 Grad. Wir gucken auf die Straßen. Blitzer bei uns zuerst. Erfurt, Nordhäuser Straße statt auswärts. Dann Gera, Siemensstraße, Ecke, Grüner Weg statt einwärts. Und Meiningen, Herrenbergstraße Richtung Landsberger Straße. Ansonsten A38 Richtung Leipzig zwischen Leinefelde-Worbis und Breitenworbis. Vorsicht, Gegenstände auf der linken Spur. Da liegt ein Müllsack. Dann A4 Richtung Frankfurt zwischen Neudietendorf und Wandersleben. Gegenstände auf der rechten und mittleren Spur. A4 Richtung

Frankfurt in der Abfahrt Gotha steht ein kaputter LKW. Es staut sich bis auf die Autobahn. A9 Richtung Berlin zwischen Bad Lobenstein, Schleiz. Zwei kaputte LKW auf der rechten Spur. Dein A9 Richtung München zwischen Bad Dürrenberg, Kreuz Rippachtal. Kaputtes Auto. B7 Richtung Jena zwischen dem Abzweig Kleinstecher und der A4 Auffahrt Ronneburg nach Unfall gesperrt. B89 Hildburghausen, Eisfelder Straße, Höhe Karolinenburg. Voll gesperrt nach Unfall. Jena, Brüsseler Straße. Da regelt die Polizei den Verkehr. Kreis Nordhausen zwischen Wollersleben und Hünstein gesperrt nach Überflutung und Erfurt Bunsenstraße in Höhe Salinstraße in Erfurt halbseitig gesperrt nach Unfall. Es ist viel los zum Mittwoch. Wenn du noch was gesehen haben solltest, kostenlos anrufen oder WhatsApp schicken. Nummer für beides 0800 dann die 5 99 19 99. Komm gut durch den Mittwoch. Reiter vor dir ist dabei. Ich bin Lukas, moin, und das ist Bibi Rexa, New Religion.

0: Walter vor dir ist hier zum Mittwochnachmittag. Lukas für dich am Start. 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

Mittwoch, Heiter Party läuft. Lukas hier, moin. Und wenn du auch so jemand bist, der gerne irgendwo drauf rumtrommelt, auf der Tischoberfläche, auf dem Lenkrad oder generell überall, wo man so drauf rumtrommeln kann, dann ist das dein Song. Der neue von Moskenna, da ist nämlich so ein Trommelpart drauf, bei dem ich automatisch mitgemacht habe. Erst im Kopf und ehe ich mich versehen habe, haben meine Hände irgendwo dagegen geklopft. Rhythm Unknown heißt das Ding, so ein richtiges Sommerbrett spiele ich dir jetzt. 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
13: Wir haben heute viele Wolken in Thüringen. Dazu Werte bis zu 21 Grad. Teils ist auch Regen dabei. Später kann es auch noch Schauer und Gewitter geben. Morgen dann auch eher grau mit Schauern und Gewittern bei bis zu 17 Grad. Alles, was für Thüringen heute Nachmittag wichtig ist, hörst du jetzt.
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14: Hi. Eigentlich haben wir schon geahnt, der Ölpreisschock treibt jetzt auch die Inflation in Thüringen auf neue Höchststände. Waren und Dienstleistungen haben sich im April im Jahresvergleich im Schnitt um 3,2% verteilt. Teuert, meldet das Statistische Landesamt. Das betrifft vor allem Heizen und Tanken. Allein für Diesel stiegen die Preise im Vergleich zum April 2025 um fast 50%. Schreckliche Tragödie auf einem Grundstück in Alsbach-Hähnlein in Hessen. Dort soll ein 10-Jähriger versucht haben, mit einem Kleintransporter auf einem Privatgrundstück zu rangieren. Als er die Kontrolle verlor, wollte die Mutter eingreifen. Die 39-Jährige wurde dann von dem Wagen erfasst und starb. Der Kleintransporter durchbrach noch das Hoftor und knallte gegen ein am Straßenrand geparktes Auto. Das Kind blieb körperlich unverletzt. Der THSV Eisenach und Geschäftsführer René Witte haben ihre Zusammenarbeit mit sofortiger Wirkung beendet. Die Entscheidung wurde nach Angaben des Vereins einvernehmlich getroffen. Der Verein dankte Witte für sein Engagement in den vergangenen Jahren. Witte selbst erklärte, er blicke auf knapp 8 Jahre erfolgreiche Arbeit zurück. Er wünsche dem Club, den Verantwortlichen, Sponsoren und den Fans alles Gute. Seine Aufgaben übernehmen ab sofort Günther Oswald und Peter Kraus. Damit ist laut THSV die Kontinuität in der Geschäftsführung gesichert.
13: Dankeschön, Hannes. 3:01. Wir gucken auf die Straßen. Blitzer bei uns zuerst. Gera, Professor-Simmel-Straße stadteinwärts. Ansonsten viele Meldungen. Eine zum Beispiel von der A4 Richtung Frankfurt zwischen Neudietendorf-Wandersleben. Gegenstände auf der rechten und mittleren Spur. A4 Richtung Frankfurt in der Abfahrt Gotha steht ein kaputter LKW. Es staut sich bis auf die Autobahn zurück. A9 Richtung Berlin zwischen Bad Lobenstein-Schleiz stehen 2 kaputte LKW auf der rechten Spur. A9 Richtung München zwischen Bad Dürrenberg-Kreuz-Rippachtal kaputtes Auto. Auf der A38 Richtung Leipzig zwischen Leinefelde-Worbis und Breiten-Worbis liegt ein Müllsack auf der linken Spur, da aufgepasst. B7 Richtung Jena zwischen dem Abzweig Kleinstecher und der A4 Auffahrt Ronneburg nach Unfall gesperrt. B89 Hildburghausen, Eisfelder Straße, Höhe zu Karolinburg, voll gesperrt. Jena, Brüsseler Straße, da regelt die Polizei den Verkehr. Hier ein Feuerwehreinsatz. Kreis Nordhausen zwischen Wollersleben und Hünstein gesperrt nach Überflutung und Erfurt-Bunsenstraße in Höhe Salinstraße in Erfurt halbseitig gesperrt. Und wenn noch was fehlt, kostenlos anrufen oder WhatsApp schicken. Nummer für beides 0800, dann die 5 99 19 99.
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13: Und da ist es bald vielleicht so, dass du zum Surfen nicht mehr ins Ausland fliegen musst. Da würde es dann reichen, einfach nach Jena zu fahren. Die Infos dazu gleich nach 3 Tracks. Auch wenn heute vielleicht nicht so geiles Surfwetter ist. Egal, wir machen das Beste draus. Jetzt mit Clock Clock und Out of the Dark. Dir einen schönen Mittwochnachmittag.

Immer schon fast beim Thema. Es geht ums Surfen. Was das angeht, denken viele vermutlich erstmal an Portugal, an Frankreich oder an Spanien. An Thüringen dafür umso weniger. Aber genau das könnte sich bald ändern. Denn in Jena, da wird gerade diskutiert, ob es auf der Saale bald eine künstliche Welle geben soll. So wie in München, die Eisbachwelle. Finde ich eine mega geile Idee und kostet auch viel weniger, als ich erstmal dachte. Und zwar 5000 Euro. Also klar, ist eine Menge Geld, aber dafür, dass Jena dann eine Welle hätte, irgendwie schon wieder wenig. 5000 Euro. Ich würde es feiern, auch wenn ich dann vermutlich nur zu denen gehören würde, die dann einfach nur weird daneben stehen und sich angucken, wie andere das machen. Oder ey, vielleicht werde ich ja selbst zum Surferboy. Möglich ist alles.

0: Die einen sagen, seine neue Platte ist jetzt schon das Album des Jahres. Andere meinen, naja, es ist eher ein Flop, wenn du mich fragst. Aber der ist geil. Da sind sich die meisten einig. Harry Styles, American Girls, hier bei Radio Top 40. Schönen Mittwochnachmittag. Lukas für dich am Start. Und da könnte sie schon nächsten Monat auf der großen Stage vom Krämerbrückenfest in Erfurt stehen. Das ist Lori Usai aus Weimar. Krasse Frau, die gerade im Finale vom Thüringen Grammy 2026 steht. Wenn du willst, dass sie am Ende abräumt, auf unsere Insta-Seite klicken und ein Like unter ihrem Video dalassen. Das mit den meisten Herzchen gewinnt. Vorab habe ich sie letzte Woche bei sich zu Hause besucht. Dort hat sie sich ein kleines Studio eingerichtet und ich habe sie gefragt, wie würdest du deine Mucke denn selbst beschreiben?
1: Ich will mich irgendwie mal gar nicht festnageln, sondern aber ich glaube, für mich hört sie sich halt genauso an, wie ich mich fühle.
0: Fair. Und thematisch?
1: Ein großes Thema für mich schon, also ne, die Liebe.
0: Ja.
1: Aber so, ich glaube, mich interessiert gar nicht so sehr, wie wir Liebe finden, sondern was passiert, wenn wir aufhören, sie zu entschärfen.
0: Klingt spannend, aber trotzdem nochmal für mich, weil ich es nicht ganz verstanden habe. Was meinst du damit, Liebe entschärfen?
1: Einfach wild drauf losfühlen, gar nicht irgendwie runtertonen für irgendjemanden, sondern einfach dieses Gefühl komplett rausplauzen lassen. Und wenn ich Crash-Out gehe, dann gehe ich Crash-Out. Das gehört dazu.
0: So, Gefühle rauslassen ist gut, das sagt auch meine Therapeutin. Und Lori Usai ist jetzt schon absolute Expertin darin. Du willst sie supporten, jetzt ihr Video auf unserem Insta liken und vielleicht räumt sie dann schon nächste Woche ab beim Thüringen Grammy 2026.

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7: Da haben wir heute ganz, ganz viel auf einmal. Wir haben Wolken, wir haben Sonne, wir haben Regen, teils sind auch Gewitter drin. Gerade eben hat es in Weimar so gewirkt, als wäre da so Hagel runtergekommen oder so schneeartig. Alles ein bisschen weird heute. 3 Minuten nach 4:30. Wir gucken auf die Straßen. Alle Blitzer bei uns zuerst. Wir haben zum Beispiel einen Blitzer, der steht auf der A9 Richtung München zwischen Dreußig-Eisenberg, A38 Richtung Göttingen zwischen Nordhausen und Großwechslungen stehen sie und B88 zwischen Langewiesen und Ilmenau Ost und Gera Professor-Simmel-Straße Stadt einwärts. Ansonsten

A4 Richtung Frankfurt. In der Abfahrt Gotha steht ein kaputter LKW. Es staut sich bis auf die Autobahn zurück. A9 Richtung München zwischen Bad Dürrenberg und dem Kreuz Rippachtal kaputtes Auto. B7 Richtung Jena zwischen dem Abzweig Kleinstecher und der A4 Auffahrt Ronneburg nach Unfall gesperrt. Und Kreis Nordhausen zwischen Wollersleben und Hünstein gesperrt nach Überflutung. Und wenn du noch was haben solltest, kostenlos anrufen oder WhatsApp schicken. Nummer für beides 0800, dann die 5 99 19 99. Gute Fahrt, komm gut an. Dazu von uns Top Vibes, Top Music. My Top 40 ist an, jetzt mit Kaigo und

heim geht's für ganz viele. Dazu von uns Glockenbach und Home. Drei zur Party ist an, dein Mittwochfeierabend. Lukas hier, moin. Jetzt mit dem Track für alle, die gerade einen kleinen Durchhänger haben. Wenn der läuft, ist das hoffentlich nicht mehr so. Ich meine, wer braucht schon Energy Drinks, wenn es auch Geld von Chiago gibt? Das Album dazu erscheint Ende August, kann jetzt schon vorbestellt werden. Und wenn du willst, sogar im Bundle mit einem Ticket für die Release-Show in München. Die in Berlin ist leider schon ausverkauft, aber ich meine, ob München oder Berlin, ist am Ende eigentlich auch gehupft wie gesprungen, ne? Oder auch Potato, Potato. Hier ist er, Chiago und Geld. 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

Reiter vor dir ist hier, Lukas für dich am Start. Dieser Moment, wenn du so ins Kino gehst und der Saal einfach proppevoll ist. Seit letzter Woche der Fall. Und der Grund ist die Fortsetzung von Der Teufel trägt Prada. Ich meine, war das crazy, als zur Vorpremiere allein in Weimar drei Vorstellungen voll mit Menschen waren. Teilweise ist das immer noch so und das zeigt sich jetzt auch in Zahlen. Über 600.000 Leute haben sich das Ding am ersten Wochenende angeschaut. Damit einer der erfolgreichsten Kinostarts des Jahres. Verdient, wenn du mich fragst. Zwar kein cineastisches Meisterwerk, trotzdem sehr, sehr nice. 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Bis dahin, alle Folgen zum Nachhören auf Radio Top 40.

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3: Hi, Top 40 ist hier. Das Wetter heute so ein Mischmasch aus mal Wolken, mal Sonne, mal Regen, mal gewittert so ein bisschen. Dazu milde Temperaturen bis zu 21 Grad. Morgen dann ähnlich wie heute bei bis zu 17 Grad. Alles, was für Thüringen heute Nachmittag wichtig ist, jetzt von Hannes.
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5: Hi. Für die Brombeer-Regierung soll das Entlastungsgesetz der erste große Wurf in Sachen Bürokratieabbau werden. Die linke Fraktion lehnt allerdings zentrale Punkte ab. In der vorliegenden Form könne ihre Fraktion nicht zustimmen, betonten die Abgeordneten König, Preuß und Bieley. Den bisherigen Entwurf der Landesregierung bezeichneten sie als Belastungsgesetz. Die Brombeerer braucht allerdings Stimmen der Linken, um das Gesetz im Landtag durchzubekommen. Die Stadt Leipzig hat nach der tödlichen Amokfahrt massive Poller an der Stelle aufgebaut, an der das Auto in die Fußgängerzone gerast war. Die Maßnahme ist erstmal zeitlich begrenzt, hieß es, bis weitere Planungen zur Sicherung der Innenstadt abgeschlossen sind. Wichtig ist dabei, dass Rettungsdienste oder Lieferanten weiterhin einfahren können. Nach gerade mal einem Jahr im Tierpark Gotha ist die alte Bengal-Hybrid-Tigerin Indira gestorben. Das Tier habe einen Tumor an der Vorderpfote entwickelt. Tierärzte haben die 16 Jahre alte Tigerin deshalb eingeschläfert, um sie vor weiterem Leid zu verschonen. Das Gehege wird nun aber weiter genutzt und sogar ein Tigerhaus gebaut. Schon in den nächsten Monaten will der Tierpark Gotha zwei Nachkommen von Indira holen, ein Kind und eine Enkelin.
3: Dankeschön, Hannes. Es ist 16 Uhr. Wir gucken auf die Straßen. Blitzer bei uns zuerst. Wir haben zum Beispiel einen Blitzer aktuell auf der Strecke A9 Richtung München zwischen Dreußig und Eisenberg. A38 stehen sie Richtung Göttingen zwischen Nordhausen und Großwechslungen. B88 zwischen Langenwiesen und Ilmenau Ost unter der Brücke. Und Gera Professor Simmel Straße statt einwärts. Ansonsten A4 Richtung Dresden zwischen Erfurt Ost, Erfurt Fieselbach. Kaputtes Auto zwischen der Auf- und Abfahrt Erfurt Ost. A9 Richtung München zwischen Bad Dürrenberg und dem Kreuz Rippachtal steht ein kaputtes Auto. B7 Richtung Jena zwischen dem Abzweig Kleinstecher und der A4 Auffahrt Ronneburg nach Unfall gesperrt. Und Kreis Nordhausen zwischen Wollersleben und Hünstein nach Überflutung auch da gesperrt. Und wenn was fehlt, kostenlos anrufen oder WhatsApp schicken. Nummer für beides 0800, dann die 5, 99, 19, 99.
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3: Sag ich dir gleich nochmal, welches Event du gerade unbedingt auf dem Schirm haben solltest und wo du Tickets bekommst. Gleich hier nach 3 Tracks. Vorher der Song, bei dem die meisten direkt ein bestimmtes Video im Kopf haben. Du bestimmt auch. Und wenn nicht, bedeutet das einfach nur, dass du sehr, sehr wenig Zeit auf den Socials verbringst. 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

0: Major Lazer, Lean On, hier bei Radio Top 40, dein Mittwochnachmittag, Lukas für dich am Start. Der Frühling macht ein kleines Päuschen, aber nächsten Monat, da wird dann richtig aufgedreht. 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
0: 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Das laut und draußen nächsten Monat hier bei uns in Weimar. Bis dahin, gibt's jetzt schon mal einen Track, den du dann auf jeden Fall auch hören wirst. Lea und Das Leben ist schön. 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

weiter vor die läuft. Am Tag, vor dem sich viele ganz lange gegruselt haben, aber sich jetzt hoffentlich umso besser fühlen, dass es endlich vorbei ist. Mathe-Abi. Heute war es soweit. Lukas hier, moin. Da weiß ich noch,

absolute Null in Mathe bin, eine Doppel-Null, aber dieser Moment, als die Prüfung endlich durch war und ich wusste, das war's. Top 10 meiner schönsten Momente jemals. Mindestens. Allen, die es ab heute auch endlich hinter sich haben, ein gutes Durchatmen. Weiter geht's für die meisten ja erst nächste Woche. Bis dahin, das Päuschen habt ihr euch verdient.

0: hat schon fast was von der Hymne. Der neue von Fastboy, Beautiful Life bei Rail Top 40. Lukas für dich am Start. Gleich mit News aus Erfurt und der Antwort auf die Frage, warum es da an vielen Ecken manchmal nach einer bestimmten Sache riecht. In der nächsten halben Stunde.
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2: Mal Sonne, mal Wolken, teils ist Regen drin, teils kann es auch krachen in der Mitte von Thüringen aktuell, zum Beispiel in einigen Orten. Bis zu 20 Grad, morgen auch wolkig mit Schauern und Gewittern und bis zu 17 Grad. Gleich ist es 16:30, wir gucken auf die Straßen. Blitzer bei uns zuerst. A4 Richtung Dresden, im Hermsdorfer Kreuz, 80er-Zone wird geblitzt. A9 Richtung München, zwischen Dreußig und Eisenberg. A38 Richtung Göttingen, zwischen Nordhausen und Großwechslungen. B88 stehen sie zwischen Langwiesen und Ilmenau Ost und Gera Professor Simmelstraße stadteinwärts. Ansonsten A4 Richtung Dresden, zwischen der Auf- und Abfahrt Erfurt Ost steht ein kaputtes Auto. A9 Richtung München, zwischen Bad Dürrenberg und dem Kreuz Rippachtal, kaputtes Auto. A71 Richtung Sangerhausen, zwischen Erfurt Nord, Sömmerda Süd, Vorsicht, ungesicherte Unfallstelle. B249 Mühlhausen zwischen Grünstraße und Eisenacher Straße, gesperrt durch Feuerwehreinsatz. Und Kreis Nordhausen zwischen Wollersleben und Hünstein, gesperrt nach Überflutung. Und wenn du noch was gesehen haben solltest, kostenlos anrufen oder WhatsApp schicken. Nummer für beides 0800, dann die 5, 99, 19, 99. Schönen Mittwoch Feierabend gewünscht, weil Top 40 ist an. Ich bin Lukas Moin und das sind Dave und Tams und Raindance.
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Hey, vor dir ist an deinem Mittwochnachmittag. Lukas hier, moin. Frühlingsvibes heißt draußen chillen, nicht dabei frieren, sich dazu ein Getränk holen, einen Snack, ja, und manchmal noch was anderes. Und das riechst du dann ganz oft auch. Ich mag das dann immer sehr, wenn ich durch so eine Wolke laufe und nicht damit rechne. Und das hast du nirgendwo öfter als bei uns in Erfurt, zeigt eine neue Studie der Europäischen Drogenagentur. Die hat das Abwasser von allen möglichen Großstädten in Deutschland gecheckt. Und nirgendwo war der Cannabiswert höher als hier. Ja, Freunde, Thüringen ist halt das grüne Herz Deutschlands.

ist dein Nachmittag mit Radio Top 40. Lukas hier, moin. Und dann machen wir den Mittwoch jetzt mal kurz zu einem Freitag. Der Track sorgt dafür. Vom viralen Hit zum Radio-Smasher. Acting Tough von Dean Turnley. DJ aus Melbourne, durch den Track über Nacht so erfolgreich geworden, dass er dadurch jetzt seinen normalen Job kündigen konnte, um sich komplett auf seine Karriere zu konzentrieren. Wie geil ist das denn? Können wir uns also sicher sein, dass es safe nicht bei dem einen Banger bleibt. Jetzt für dich, Top Vibes, Top Music.

bei der Live-Show von Joko und Klaas in Erfurt am Start. Klüsen Lovesick hier bei Radio Top 40. Lukas für dich am Start. Jetzt mit dem Track, bei dem die Musikbox mal wieder ein bisschen was zu tun bekommt. Wird auch mal Zeit. Topic und Control of Me.

0: Max und Salt an deinem Mittwochfeierabend. Radio Top 40 hier mit mir, Lukas Moin. Quatschen wir in der nächsten Stunde nochmal über den Thüringen Grammy und welcher Rap-Artist aus Jena da schon nächsten Monat auf dem Krämerbrückenfest in Erfurt am Start sein könnte. Aber nur, wenn du mithilfst.
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3: Ja, das Wetter spielt in vielen Ecken von Thüringen so ein bisschen verrückt. In der Mitte zum Beispiel, da knallt's teilweise. Ansonsten aber auch sonnig oder einfach nur wolkig. Bis zu 20 Grad. In der Nacht auch weiter Regen bei 10 bis 6 Grad. Und alles, was für Thüringen heute Nachmittag wichtig ist, hörst du jetzt.
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4: Hi. Das Entlastungsgesetz der Thüringer Landesregierung kann so, wie es geplant ist, nicht kommen. Die Linke im Thüringer Landtag hält nichts von den Plänen der Brombeer-Koalition zum Bürokratieabbau. Linke Abgeordnete erklärten, man lehne es ab, dass die Firmen bei öffentlichen Aufträgen nicht mehr zwangsläufig nachweisen müssten, dass sie ihre Leute ordentlich bezahlten. Außerdem senke der Entwurf soziale und kulturelle Standards. Die Brombeer-Koalition ist auf die Zustimmung der Linken angewiesen. Bundeskanzler Merz hat eingeräumt, dass die Mineralölkonzerne den Tankrabatt nicht in voller Höhe weiterreichen. Im ZDF sagte der Kanzler, die Preisbremse funktioniere so leidlich. Einige Tankstellen hätten die Preise wirklich um 17 Cent reduziert, andere weniger. Der Bund hatte die Spritsteuer zum 1. Mai für 2 Monate reduziert. Die Preise für Benzin und Diesel gaben erst etwas nach, inzwischen steigen sie schon wieder. Bundesweit könnte ein Großteil der Krankenhausfälle vermieden oder ambulant versorgt werden. Das geht aus dem neuen Krankenhausreport der AOK hervor. Demnach könnten rund 42% der Belegungstage im Krankenhaus und fast 40% der Klinikausgaben eingespart werden. Besonders groß sei das Potenzial für eine ambulante Versorgung in der inneren Medizin und in der allgemeinen Chirurgie.
3: Dankeschön, Hannes. 5:01, wir gucken auf die Straßen. Blitzer bei uns zuerst. A4 Richtung Dresden, Hermsdorfer Kreuz stehen sie. A9 Richtung München zwischen Dreußig-Eisenberg. A38 Richtung Göttingen zwischen Nordhausen, Groß-Wechsungen. Ansonsten aufgepasst, A4 Richtung Dresden zwischen der Auf- und Abfahrt Erfurt-Ost steht ein kaputtes Auto. A38 Richtung Leipzig zwischen Halbert-Heiligenstadt und Leinefelde-Worbis, kaputter LKW. A71 Richtung Sangerhausen zwischen Erfurt-Nord, Sömmerda-Süd, ungesicherte Unfallstelle. Erfurt zwischen Schwerborn und Erfurt voll gesperrt. Und das war's. Wenn du noch was haben solltest, kostenlos anrufen oder WhatsApp schicken. Nummer für beides 0800 dann die 5 99 19 99.
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3: Gleich mit fantastischen Nachrichten für alle Wasserratten. Außerdem stelle ich dir den Act vor, den du schon nächste Woche zum Thüringen Grammy Gewinner 2026 machen könntest. Dir einen schönen Mittwoch Feierabend. Jetzt mit Jennifer Lopez.

0: an, dein Mittwoch-Feierabend. Unsere Insta-Page boomt und der Grund sind drei Acts, nämlich die, die im Finale vom Thüring-Grammy stehen. Drei Posts haben wir dazu rausgehauen. Der mit den meisten Likes räumt am Ende ab. Vielleicht der Kick-Punch-Pau aus Jena. Cooler Dude, der uns letzte Woche hier im Studio besucht hat. Wie bist denn du überhaupt zum Rappen gekommen?
1: Also mit Musik angefangen, das weiß ich gar nicht so richtig, weil meine Familie auf jeden Fall musikalisch ist und ich schon früh Gitarre und Klavier und so gelernt habe und auch immer auf irgendwie auf Töpfen rumgetrommelt habe und sowas. Aber wenn es jetzt um Rap geht, dann bin ich tatsächlich über einen sehr guten Kumpel, den hier vielleicht einige auch kennen, über den Yuasuka mit dazu gekommen, weil ich am Anfang ihn für seine Live-Shows mit dem Schlagzeug begleitet habe. Und er hatte dann die Idee oder hat mich gefragt, eher so rum, dass ich da den Part drauf mache. Und das war so mein erster Record quasi. Das war das erste Mal, dass meine Stimme irgendwo aufgenommen war.
0: Klingt auf jeden Fall sehr nice. Vor allem sein Track Love Language, den ich dir eben angespielt habe. Wie ist denn der entstanden?
1: Ich hatte vor über einem Jahr eine Freundin, die Russin war. Und ich habe angefangen auf Duolingo so ja, Russisch irgendwie zu lernen, weil ich irgendwie es süß fand, ihre Muttersprache zu sprechen. Und gleichzeitig war es aber eine sehr, sehr stressige Phase für mich. Ich war noch in meinem Referendariat und während ich gleichzeitig versucht habe, irgendwie ihre Sprache besser zu sprechen, habe ich ganz vergessen, dass ich irgendwie ihre Liebessprache weder lerne noch die tatsächlich sprechen kann. Und das ist dann auch alles auseinandergegangen. Genau, aber dadurch ist quasi Love Language entstanden. In der Hook ist ja genau das. Ich dachte, ich habe deine Love Language verstanden, aber ich finde sie bei Duolingo nicht. Und genau da ist das her. Das ist eigentlich was sehr, sehr Reales. Ich finde aber den Aufhänger natürlich auch irgendwie ein bisschen witzig.
0: No, aber auch eine sweete Story. Wenn man die Muttersprache von seinem Partner oder seiner Partnerin lernt, das muss Liebe sein. Und für ihn kannst du auch Liebe dalassen in Form von einem Like. Unter seinem Beitrag auf unserer Insta-Seite sammelt er die meisten, räumt Kick-Punch-Pau aus Jena den Thüring-Grammy 2026 ab und du siehst ihn nächsten Monat auf der großen Stage vom Krämerbrückenfest in

Seit letztem Wochenende ist gefühlt halb Thüringen in der kurzen Hose unterwegs. Und jetzt folgt bei vielen der nächste Step: Baden gehen. Reitok vor dir dazu an. Lukas hier, moin. Also für mich noch ein bisschen zu früh, ehrlich gesagt. Aber wer Bock auf Freibad hat, kann das seit ein paar Tagen an vielen Orten durchziehen. In Jena im Südbad zum Beispiel, in Osmanstedt im Weimarer Land oder im Sohle-Vitalpark Bad Frankenhausen. Und über die nächsten Wochen werden es dann immer, immer mehr. Richtig geil, wenn du so merkst, wie der Sommer immer mehr das Ruder übernimmt. Und ein paar Nackedeis habe ich auch schon in die Ilm steigen sehen, im Ilmpark in Weimar. Leute, in spätestens einem Monat bin ich dann auch am Start.

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14: Immer noch viele Wolken, teils Regen, teils auch richtige Schauer. Bis zu 20 Grad haben wir noch. In der Nacht ist auch weiter Regen drin, bei 10 bis 6 Grad. Wir gucken auf die Straßen, alle Blitzer bei uns zuerst. A4 Richtung Dresden, im Hermsdorfer Kreuz stehen sie. A38 Richtung Göttingen, zwischen Nordhausen und Großwechsungen. Und dann haben wir eine Meldung zum Beispiel von der A4 Richtung Dresden, zwischen der Auf- und Abfahrt Erfurt-Ost steht ein kaputtes Auto. A9 Richtung Berlin, zwischen Hermsdorfer Kreuz, Bad Klosterlausnitz, da ein kaputtes Auto. A38 Richtung Leipzig, zwischen Halbert-Heiligenstadt und Leinefelde-Worbis, auch da kaputter LKW. A71 Richtung Sangerhausen, zwischen Erfurt-Nord, Sömmerda-Süd, ungesicherte Unfallstelle. Und Erfurt zwischen Schwerborn und Erfurt, voll gesperrt nach Unfall. Der Verkehr wird an der Unfallstelle vorbeigeführt. Und wenn du noch was haben solltest, kostenlos anrufen oder WhatsApp schicken. Die Nummer für beide. Das ist die 0800 Danny 5 99 19 99. Dir einen schönen Mittwochfeierabend gewünscht. Weiter vor dir ist dabei jetzt mit Zombe Homewrecker. Ich bin Lukas.

Dein Reiter vor dir ist hier zum Mittwochnachmittag. Lukas für dich am Start. 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

Das ist dein Radio Top 40 Nachmittag. Lukas hier, moin. Und das wird eine kurze Nacht für alle, die morgen wieder zur Frühschicht antanzen müssen. Heute aber unbedingt Fußball gucken wollen. Vor allem die Bayern-Fans. Denn heute ist das, was von vielen schon als Jahrhundertspiel bezeichnet wird. Bayern gegen Paris, das Halbfinal-Rückspiel in der Champions League. Letzte Woche schon eine krasse Schlacht gewesen, bei der PSG am Ende 5-4 gewonnen hat. Ja, und heute, da fällt dann die Entscheidung, wer bald im Finale um den Pott spielen darf. 21 Uhr geht's los. Da hatte ich ja die Hoffnung, dass es wieder auf

Amazon Prime gestreamt wird, aber nee. Heute brauchst du dafür ein DAZN-Abo. Oder jemanden, der ein DAZN-Abo hat. Ätzend, I know. Aber noch ist ja ein bisschen Zeit. Dann schauen wir mal, wie viele Tore heute fallen. Ich tippe auf 8.

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12: Es ist so ein Gemisch aus Wolken, aus ein bisschen Sonne, Regen, teils Schauer, teils auch Gewitter. Werte noch so um die 20 Grad. Nachts halbieren sich die Werte 10 bis 6 Grad und weiter Regen. 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
13: Hi. Die Stadt Leipzig hat nach der tödlichen Amokfahrt massive Poller an der Stelle aufgebaut, an der das Auto in die Fußgängerzone gerast war. Die Maßnahme ist erstmal zeitlich begrenzt, hieß es, bis weitere Planungen zur Sicherung der Innenstadt abgeschlossen sind. Wichtig sei dabei, dass Rettungsdienste und Lieferanten weiterhin einfahren können. Für die Brombeer-Landesregierung soll das Entlastungsgesetz der erste große Wurf in Sachen Bürokratieabbau werden. Die linke Fraktion lehnt allerdings zentrale Punkte der Pläne ab. In der vorliegenden Form könne ihre Fraktion nicht zustimmen, betonten die Abgeordneten König, Preuß und Bieley. Den bisherigen Entwurf der Landesregierung bezeichneten sie als Belastungsgesetz. Die Brombeere braucht allerdings Stimmen der Linken, um das Gesetz im Landtag durchzubekommen. Zahlreiche Websites mit dem Adressende DE sind in der Nacht zeitweise nicht erreichbar gewesen. Die Registrierungsstelle DENIC verwies am späten Abend auf eine Störung in ihrem DNS-Service zur Auflösung von Domainnamen. DNS-Dienste sind so etwas wie ein Adressbuch für das Web. Sie sorgen dafür, dass Seiten im Netz mit der Eingabe von Webadressen erreichbar sind. Webadressen wie antennethüringen.de werden dabei in IP-Adressen umgewandelt. Die Internetstörung war nach wenigen Stunden behoben.
12: Dankeschön, Hannes. Eine Minute vor um sechs. Wir gucken auf die Straßen. Blitzer bei uns zuerst. A4 Richtung Dresden im Hermsdorfer Kreuz und A38 Richtung

0: Richtung Göttingen zwischen Nordhausen, Großwechslungen. Ansonsten haben wir die A38 Richtung Leipzig zwischen Bleicherode, Großwechslungen, Gegenstände auf der Straße. A4 Richtung Dresden zwischen der Auf- und Abfahrt Erfurt Ost, kaputtes Auto. A9 Richtung Berlin zwischen Hermsdorfer Kreuz, Bad Kloster Lausitz, kaputtes Auto auf der Standspur. Dann haben wir noch die A71 Richtung Sangerhausen zwischen Erfurt Nord, Sömmerda Süd, ungesicherte Unfallstelle und das war's. Wenn du noch was haben solltest, kostenlos anrufen oder WhatsApp schicken. Die Nummer für beides 0800. 100, dann die 5, 99, 19, 99. Gute Fahrt.
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0: Und mit der Mucke für deinen Feierabend, der aktuelle von Alex Warren. Da krieg ich schon Bock, wenn ich einfach nur die ersten Töne höre. Hier ist Fever Dream.

Mittwoch, heute vor die läuft. Lukas hier, moin. Und wenn du auch so jemand bist, der gerne irgendwo drauf rumtrommelt, auf der Tischoberfläche, auf dem Lenkrad oder generell überall, wo man so drauf rumtrommeln kann, dann ist das dein Song. Der neue von Moskenna, da ist nämlich so ein Trommelpart drauf, bei dem ich automatisch mitgemacht habe. Erst im Kopf und ehe ich mich versehen habe, haben meine Hände irgendwo dagegen geklopft. Rhythm Unknown heißt das Ding, so ein richtiges Sommerbrett.

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3:40 ist hier. Lukas für dich am Start. Dieser Moment, wenn du so ins Kino gehst und der Saal einfach proppevoll ist. Seit letzter Woche der Fall. Und der Grund ist die Fortsetzung von Der Teufel trägt Prada. Ich meine, war das crazy, als zur Vorpremiere allein in Weimar 3 Vorstellungen voll mit Menschen waren. Teilweise ist das immer noch so und das zeigt sich jetzt auch in Zahlen. Über 600.000 Leute haben sich das Ding am ersten Wochenende angeschaut. Damit einer der erfolgreichsten Kinostarts des Jahres. Verdient, wenn du mich fragst. Zwar kein cineastisches Meisterwerk, trotzdem sehr, sehr nice. 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Bis dahin, alle Folgen zum Nachhören auf radiotop40.de.

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